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1: Um 3 Uhr mit Ronald Lessig. Bei der Fußballweltmeisterschaft hat England das Spiel um Platz 3 gewonnen. Die Engländer setzten sich im kleinen Finale mit 6:4 gegen Frankreich durch. Aus dem ARD-WM-Team Hendrik Lückhoff.
2: Es war ein extrem unterhaltsames Spiel. In der ersten Hälfte ging bei Frankreich fast nichts, bei England alles. So führten die Three Lions zur Pause schon mit 4:0. Im zweiten Durchgang zeigte Frankreich mit 4 neuen Spielern aber ein anderes Gesicht, schoss 3 Tore in 18 Minuten und der Ausgleich war möglich. Aber England traf zum 5. Mal. Frankreich schaffte nochmal den Anschluss, aber England setzte den Schlusspunkt mit dem 6:4. Für die Engländer ist Platz 3 das beste WM-Resultat nach dem Titel 1966.
1: Bundeskanzler Merz will offenbar noch in diesem Monat klären, wer nach dem Rücktritt von Jens Spahn neuer Fraktionschef der Union im Bundestag werden soll. Als mögliche Nachfolger werden unter anderem Kanzleramtschef Frei, Bundesinnenminister Dobrindt und CDU-Generalsekretär Linnemann gehandelt. Spahn hatte erst vor wenigen Tagen bekannt gegeben, dass er und sein Ehemann mit Hilfe einer Leihmutter in den USA ein Kind zur Welt gebracht haben. In Deutschland ist das verboten. Spahns Entscheidung hat auch in der eigenen Partei Empörung ausgelöst. Ihm wird mangelnde Glaubwürdigkeit vorgeworfen. Nach dem Sturz eines Bahnmitarbeiters aus einem fahrenden Zug in Baden-Württemberg hat es das zuständige Amtsgericht abgelehnt, gegen einen tatverdächtigen Fahrgast Haftbefehl zu erlassen. Dem Vorfall war eine gewaltsame Auseinandersetzung vorangegangen. Nach Angaben der Ermittler soll der Fahrgast bei einer Ticketkontrolle aggressiv geworden und einen Bahnmitarbeiter angegriffen haben. Bei dem Gerangel sei eine Tür beschädigt worden. Durch den entstandenen Spalt sei der Bahnmitarbeiter schließlich bei Tempo 120 auf das Gleisbett gestürzt. Sein Zustand ist kritisch, aber stabil. In Mailand ist am Abend ein Konzert des puerto-ricanischen Sängers Bad Bunny wegen eines heftigen Hagelschauers abgebrochen worden. Das Veranstaltungsgelände wurde geräumt. Dort hatten sich laut italienischen Nachrichtenagenturen 80.000 Menschen für das Konzert versammelt. Nach Angaben der Feuerwehr wurden mehrere Zuschauer von großen Hagelkörnern am Kopf getroffen und verletzt. In sozialen Medien ist auf Videos zu sehen, wie Konzertbesucher unter Schreien im Hagelschauer umherirren. Das waren die Nachrichten. Das Wetter in Deutschland. Tagsüber in der Südosthälfte Schauer und vereinzelt kräftige Gewitter. Später im Südwesten teilweise freundlich, aber von Nordwesten her Schauer und Gewitter, 18 bis 26 Grad. Am Montag in der Nordosthälfte wechselhaft mit Schauern, sonst heiter bis wolkig und Höchstwerte zwischen 18 und 26 Grad. Es ist 3:03 Uhr.
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1: Um 4 Uhr mit Ronald Lessig. Bei der Fußballweltmeisterschaft hat England das Spiel um Platz 3 gewonnen. Die Engländer setzten sich im kleinen Finale mit 6:4 gegen Frankreich durch. Aus dem ARD-WM-Team Hendrik Lückhoff.
2: Es war ein extrem unterhaltsames Spiel. In der ersten Hälfte ging bei Frankreich fast nichts, bei England alles. So führten die Three Lions zur Pause schon mit 4:0. Im zweiten Durchgang zeigte Frankreich mit 4 neuen Spielern aber ein anderes Gesicht, schoss 3 Tore in 18 Minuten und der Ausgleich war möglich. Aber England traf zum 5. Mal. Frankreich schaffte nochmal den Anschluss, aber England setzte den Schlusspunkt mit dem 6:4. Für die Engländer ist Platz 3 das beste WM-Resultat nach dem Titel 1966.
1: Bundeskanzler Merz will offenbar noch in diesem Monat klären, wer nach dem Rücktritt von Jens Spahn neuer Fraktionschef der Union im Bundestag werden soll. Als mögliche Nachfolger werden unter anderem Kanzleramtschef Frei, Bundesinnenminister Dobrindt und CDU-Generalsekretär Linnemann gehandelt. Spahn hatte erst vor wenigen Tagen bekannt gegeben, dass er und sein Ehemann mithilfe einer Leihmutter in den USA ein Kind zur Welt gebracht haben. In Deutschland ist das verboten. Spahns Entscheidung hat auch in der eigenen Partei Empörung ausgelöst. Ihm wird mangelnde Glaubwürdigkeit vorgeworfen. Russland hat die ukrainische Hauptstadt Kiew erneut massiv mit Raketen angegriffen. Reporter vor Ort berichteten von zahlreichen Explosionen, die im Zentrum der Stadt zu hören gewesen seien. Bürgermeister Klitschko informierte über Einschläge und Schäden in einigen Stadtteilen. Mehrere Menschen seien verletzt worden. Auch in der Hafenstadt Odessa gab es Angriffe. Laut dem ukrainischen Militär schlug dabei eine Rakete in einem Vergnügungspark ein. Mindestens 2 Menschen seien getötet worden. Von heute an dürfen große Unternehmen in der EU unverkaufte Kleidung und Schuhe nicht mehr einfach vernichten. Entsprechende Regeln sind jetzt in Kraft getreten. Laut EU-Kommission sollen sie dazu führen, dass sparsamer mit Ressourcen umgegangen wird, weniger Umweltschäden verursacht und Wettbewerbsbedingungen fairer werden. Die Unternehmen müssen versuchen, ihre Waren auf anderen Wegen loszuwerden, zum Beispiel als Spenden. Nach Schätzungen der Europäischen Umweltagentur werden zurzeit 4-9% aller Textilien in der EU vernichtet, ohne jemals getragen worden zu sein. Das waren die Nachrichten. Das Wetter in Deutschland. Tagsüber in der Südosthälfte Schauer und Gewitter, im Südwesten freundlich, aber von Nordwesten her Schauer und Gewitter, 18-26 Grad. Am Montag in der Nordosthälfte wechselhaft mit Schauern, sonst heiter bis wolkig, 18-26 Grad und am Dienstag wechselhaft bis 27 Grad. Es ist 4:03 Uhr.
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1: Um 5 Uhr mit Ronald Lessig. England hat bei der Fußballweltmeisterschaft das Spiel um Platz 3 gewonnen. Das Team von Trainer Thomas Tuchel setzte sich mit 6:4 gegen Frankreich durch. Aus dem ARD-WM-Team Hendrik Lückhoff.
2: Es war ein Spektakel. Nach der ersten Hälfte lag England schon mit 4:0 vorn und der Sieg schien klar. Nach der Pause aber traf Frankreich dreimal und der Ausgleich lag in der Luft. Stattdessen schoss England das 5. Tor. Frankreich kam nochmal zum Anschluss, aber England hatte mit dem 6:4 noch eine Antwort. England feiert unter Trainer Thomas Tuchel mit Platz 3 das beste WM-Ergebnis nach dem Titel.

0: 1966. Bei Frankreich erlebte Trainer Didier Deschamps keinen versöhnlichen Abschied. Heute Abend treffen im Finale Spanien und Argentinien aufeinander. Bei den Spaniern musste wegen eines Gewitters das Abschlusstraining ausfallen.
1: Bundeskanzler Merz will offenbar noch in diesem Monat klären, wer neuer Fraktionschef der Union werden soll. Der bisherige Vorsitzende Spahn war gestern im Zuge der Leihmutter-Affäre zurückgetreten. Aus der Nachrichtenredaktion Daniel Runge.
2: Als Top-Kandidat für die Spahn-Nachfolge gilt Kanzleramtschef Frei, ein enger Vertrauter von Merz. Aber auch Innenminister Dobrindt und CDU-Generalsekretär Lindemann werden hoch gehandelt. Gewählt wird der neue Fraktionschef von den Abgeordneten. Spahn hatte erst vor wenigen Tagen bekannt gegeben, dass er und sein Ehemann mit Hilfe einer Leihmutter in den USA ein Kind zur Welt gebracht haben, was in Deutschland verboten ist. Auch Parteikollegen hatten Spahn deshalb mangelnde Glaubwürdigkeit vorgeworfen.
1: Von heute an dürfen große Unternehmen in der EU unverkaufte Kleidung und Schuhe nicht mehr einfach vernichten. Entsprechende Regeln sind in Kraft getreten. Die Unternehmen müssen versuchen, ihre Waren auf anderen Wegen loszuwerden, zum Beispiel als Spenden. Nach Schätzungen der Europäischen Umweltagentur werden zurzeit bis zu 9% aller Textilien in der EU vernichtet, ohne jemals getragen worden zu sein. In Mailand ist am Abend ein Konzert des puerto-ricanischen Sängers Bad Bunny wegen eines heftigen Hagelschauers abgebrochen worden. Das Veranstaltungsgelände wurde geräumt. Dort hatten sich laut italienischen Nachrichtenagenturen 80.000 Menschen für das Konzert versammelt. Nach Angaben der Feuerwehr wurden mehrere Zuschauer von großen Hagelkörnern am Kopf getroffen und verletzt. In sozialen Medien ist auf Videos zu sehen, wie Konzertbesucher unter Schreien im Hagelschauer umherirren. Das waren die Nachrichten. Das Wetter in Deutschland. Tagsüber in der Südosthälfte Schauer und vereinzelt Gewitter, später im Südwesten freundlich, aber von Nordwesten her wieder Schauer und Gewitter, 18 bis 26 Grad. Am Montag im Norden wechselhaft mit Schauern, sonst heiter bis 26 Grad. 5.03 Uhr.
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1: 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Guten Morgen. 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
2: 6 Uhr. Die Nachrichten des Bayerischen Rundfunks mit Inka Kübel. Die Übersicht. Merz will Spahn-Nachfolge wohl noch im Juli klären. Ukraine meldet massive nächtliche Angriffe auf Kiew. Bei der Fußball-WM gewinnt England gegen Frankreich. Und das Wetter in Bayern Schauer und einzelne Gewitter, später freundlicher 19 bis 24 Grad. Berlin. Bundeskanzler Merz will offenbar noch im Juli klären, wer Unionsfraktionschef Spahn nach dessen Rücktritt nachfolgen soll. Aus dem Umfeld des Bundeskanzlers heißt es, man wäge gerade die bestehenden Optionen ab. Offenbar wollen sich Merz und CSU-Chef Söder noch an diesem Wochenende abstimmen, um gemeinsam einen Namen vorschlagen zu können. Gewählt wird der oder die neue Vorsitzende dann aber von der Fraktion, möglicherweise in einer Sondersitzung noch in der Sommerpause. Spahn hatte gestern schriftlich seinen Rückzug vom Amt des Fraktionsvorsitzenden erklärt. Hintergrund war die Leihmutter-Affäre, die Spahn auch in den eigenen Reihen viel Kritik eingebracht hatte. Kiew. Die ukrainische Hauptstadt ist in der Nacht wieder massiv mit Raketen angegriffen worden. Mindestens ein Mensch kam bei den russischen Attacken ums Leben. Mindestens 7 weitere wurden nach Behördenangaben verletzt. Laut Kiews

0: Bürgermeister Klitschko gab es Einschläge und Schäden in mehreren Stadtteilen. Unter anderem seien ein Wohnhaus und ein Einkaufszentrum getroffen worden. Brüssel. Von heute an dürfen große Unternehmen in der EU unverkaufte Kleidung und Schuhe nicht mehr einfach so vernichten. Entsprechende Regeln sind jetzt in Kraft getreten. Laut EU-Kommission sollen sie zu einem sparsameren Umgang mit Ressourcen, weniger Umweltschäden und faireren Wettbewerbsbedingungen führen. Die Unternehmen müssen versuchen, ihre Waren auf anderen Wegen loszuwerden, zum Beispiel als Spenden. Nach Schätzungen der Europäischen Umweltagentur werden zurzeit 4-9% aller Textilien in der EU vernichtet, ohne jemals getragen worden zu sein. Bei der Entsorgung fallen demnach gut 5 Millionen Tonnen CO2 pro Jahr an. München. In diesen Minuten beginnt im Englischen Garten der traditionelle Kochalball. Dazu werden wieder tausende Tänzerinnen und Tänzer am chinesischen Turm erwartet. Den Kochalball gab es schon im 19. Jahrhundert. Kochal nannte man damals Köchinnen und anderes Dienstpersonal. Sonntags traf man sich in aller Früh zum Feiern und Tanzen, damit man danach wieder rechtzeitig daheim war, um der Herrschaft zum Beispiel das Frühstück zu machen. 1904 wurde der Ball verboten, aus Mangel an Sittlichkeit, wie es hieß. 1989 wurde er wiederbelebt und seitdem findet er immer am dritten Sonntag im Juli statt. Ein Verein will die Veranstaltung sogar zum Weltkulturerbe machen. Miami. Bei der Fußball-WM hat England das Spiel um Platz 3 gewonnen. Das Team unter dem deutschen Trainer Tuchel schlug Frankreich mit 6-4 in der regulären Spielzeit. Der Franzose Mbappé schoss 2 Tore und zog damit in der ewigen WM-Torjägerliste am Argentinier Messi vorbei. Allein in diesem Turnier sind Mbappé 10 Tore gelungen. Messi liegt aktuell bei 8 Turniertoren. Er steht heute Abend mit seinem Team im Finale der WM. Das Spiel gegen Spanien beginnt um 21 Uhr deutscher Zeit. Das Wetter in Bayern. Zunächst mehr Wolken als Sonne und von Franken bis in den Südosten gebietsweise schauerartiger Regen und einzelne Gewitter. Später freundlicher, dazu weht ein böiger Wind. Höchstwerte 19 bis 24 Grad. Kommende Nacht meist klar bei 12 bis 6 Grad, morgen und am Dienstag überwiegend sonnig, am Mittwoch ziehen im Norden Bayerns Wolken auf, vereinzelt kann es regnen. Die Höchstwerte liegen in den nächsten Tagen zwischen 18 und 26 Grad. Es ist 6.04 Uhr. Die Verkehrsmeldungen. A3 Frankfurt Richtung Würzburg zwischen Markt Heidenfeld und Wertheim-Lenkfurt 3 Kilometer Stau. Und A7 Ulm Richtung Würzburg zwischen dem Kreuz Feuchtwangen-Crailsheim und Wörnitz ein Unfall im Baustellenbereich. Soweit die Verkehrsübersicht.
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1: 7 Uhr. Die Nachrichten des Bayerischen Rundfunks mit Inka Kübel. Die Übersicht. Merz will Spahn-Nachfolge wohl noch im Juli klären. Krankenkassen erwarten stabile Beiträge bis 2029. England gewinnt Spiel um Platz 3 bei der Fußball-WM. Und das Wetter in Bayern: Sonne, Wolken und örtlich Gewitter bis 24 Grad. Berlin. Bundeskanzler Merz will die Nachfolge an der Spitze der Unionsfraktion offenbar schnell klären. Laut deutscher Presseagentur soll noch im Juli eine Entscheidung fallen. Nach dem Rücktritt von Jens Spahn wird unter anderem Kanzleramtschef Frei als möglicher Nachfolger genannt. Im Gespräch sind außerdem CDU-Generalsekretär Linnemann sowie Innenminister Dobrindt von der CSU. Aktuell führt der bisherige Vize-Vorsitzende Hoffmann die Fraktion aus CDU und CSU. Im BR-Interview sagte der CSU-Politiker, der Rücktritt von Spahn habe der Union und ihrer Glaubwürdigkeit nicht geschadet. Eine persönliche Lebensentscheidung sei auch kein Grund für eine Koalitionskrise. Spahn war gestern zurückgetreten. Er reagierte damit auf viele kritische Stimmen, auch aus den eigenen Reihen, nachdem er und sein Mann mit Hilfe einer Leihmutter in den USA ein Kind bekommen haben. Budapest. Ungarns Präsident Sulyok hat eine Verfassungsänderung unterzeichnet, die seine Amtszeit mit sofortiger Wirkung beendet. Das Gesetz wurde von der regierenden Tiso-Partei des neuen Ministerpräsidenten Modyar eingebracht. Sulyok erklärte in einem Video, er habe das Gesetz nach sorgfältiger Abwägung seiner rechtlichen Möglichkeiten und seines Gewissens unterzeichnet. Er warnte jedoch, die Reform füge der Rechtsstaatlichkeit schweren Schaden zu. Modyar will mit dem Umbau die Institutionen vom politischen Erbe seines Vorgängers Orbán befreien. Die Verfassungsänderung sieht auch eine Altersgrenze für Verfassungsrichter vor, was den Orbán-vertrauten Polt in den Ruhestand zwingt. Zudem werden Abgeordnetenmandate auf 12 Jahre begrenzt.

0: Dienst. Ex-Regierungschef Orbán kritisierte die Reformen als Tyrannei. Berlin. Die gesetzlichen Krankenkassen gehen davon aus, dass die Beiträge in den nächsten 2 Jahren nicht weiter steigen werden. Der Chef des Kassenspitzenverbandes Blatt sagte, das beschlossene Sparpaket der Bundesregierung sorge für eine stabile Grundlage, vorausgesetzt alle Maßnahmen würden konsequent umgesetzt. Laut einem Bericht des Haushaltsausschusses gleichen die geplanten Einsparungen im nächsten Jahr in etwa das Defizit aus. Im Jahr darauf gäbe es einen kleinen Puffer und danach seien die erwarteten Lücken bei den Krankenkassen wieder größer als die geplanten Entlastungen. Das Sparpaket sieht Ausgabenbremsen bei Praxen, Kliniken, Apotheken und Pharmabranche vor, aber auch höhere Zuzahlungen für Medikamente und Einschränkungen der kostenlosen Mitversicherung. Wien. Bei Bergunfällen in Österreich sind 2 Deutsche ums Leben gekommen. Ein Urlauber aus Franken verunglückte beim Wandern in Vorarlberg. Der Mann aus Fürth war laut der Landespolizeidirektion zusammen mit einer Begleiterin auf dem Mindelheimer Klettersteig unterwegs. Als er sein Klettersteigset aushängte, verlor er das Gleichgewicht und stürzte etwa 100 Meter über eine senkrechte Felswand in die Tiefe. Ein weiterer Deutscher ist in den Ötztaler Alpen bei Sölden ums Leben gekommen. Wie die österreichische Nachrichtenagentur APA meldet, verlor der 63-Jährige beim Abstieg von der Wildspitze aus bisher unbekannter Ursache das Gleichgewicht und stürzte ab. Miami. Bei der Fußball-WM hat England das Spiel um Platz 3 gewonnen. Das Team unter dem deutschen Trainer Tuchel schlug Frankreich mit 6:4 in der regulären Spielzeit. Der Franzose Mbappé schoss 2 Tore und zog damit in der ewigen WM-Torjägerliste am Argentinier Messi vorbei. Dieser steht heute Abend mit seinem Team im WM-Finale gegen Spanien. Das Wetter in Bayern? Zunächst mehr Wolken als Sonne und von Franken bis in den Südosten gebietsweise schauerartiger Regen und einzelne Gewitter, später freundlicher, dazu weht ein böiger Wind. Höchstwerte 19 bis 24 Grad. Kommende Nacht meist klar bei 12 bis 6 Grad. Morgen und am Dienstag überwiegend sonnig, am Mittwoch ziehen im Norden Bayerns Wolken auf, vereinzelt kann es regnen. Es ist 7:04 Uhr. Die Verkehrsmeldungen. Normaler Verkehr auf den Fernstraßen in Bayern. Soweit der Service.
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2: 8 Uhr, die Nachrichten des Bayerischen Rundfunks mit Inka Kübel. Die Übersicht. Merz will Spahn-Nachfolge wohl noch im Juli klären. Ausbildungszahlen im Handwerk sind gestiegen. Bei der Fußball-WM gewinnt England gegen Frankreich. Und das Wetter in Bayern, Schauer und einzelne Gewitter, später freundlicher, 19 bis 24 Grad. Berlin. Bundeskanzler Merz will offenbar noch im Juli klären, wer Unionsfraktionschef Spahn nach dessen Rücktritt nachfolgen soll. Aus dem Umfeld des Bundeskanzlers heißt es, man wäge gerade die bestehenden Optionen ab. Offenbar wollen sich Merz und CSU-Chef Söder noch an diesem Wochenende abstimmen, um gemeinsam einen Namen vorschlagen zu können. Gewählt wird der oder die neue Vorsitzende dann aber von der Fraktion, möglicherweise in einer Sondersitzung noch in der Sommerpause. Spahn hatte gestern schriftlich seinen Rückzug vom Amt des Fraktionsvorsitzenden erklärt. Hintergrund war die Leihmutter-Affäre, die Spahn auch in den eigenen Reihen viel Kritik eingebracht hatte. Berlin. Im Handwerk steigt die Zahl der Ausbildungsverträge entgegen dem Trend in der Gesamtwirtschaft. Das teilte Handwerkspräsident Dittrich der Deutschen Presseagentur mit. Zwischen Januar und Juni 2026 wurden demnach bereits fast 68.000 neue Ausbildungsverträge abgeschlossen. Das sind fast 5% mehr als im Vorjahreszeitraum. Einen solch hohen Wert habe man zuletzt 2018 gehabt, erklärte Handwerkspräsident Dittrich. In einigen Kammerbezirken gebe es sogar zweistellige Zuwächse. Teheran. Das US-Militär hat nach dem Tod zweier Soldaten erneut Ziele im Iran angegriffen. Die amerikanischen Soldaten waren bei einem iranischen Angriff ums Leben gekommen. Ein weiterer US-Soldat wird noch vermisst. Ziel der nächtlichen Militärschläge war es, die iranischen Revolutionsgarden für den Beschuss der Soldaten so wörtlich schnell zu bestrafen. Das teilte das US-Regionalkommando CENTCOM mit. Außerdem sollte die iranische Fähigkeit geschwächt werden, die Handelsschifffahrt in der Straße von Hormus zu bedrohen. Getroffen wurden demnach unter anderem Anlagen zur Küstenüberwachung und Luftverteidigung sowie Raketen- und Drohnenlager. Der Iran antwortete eigenen Angaben zufolge mit dem Beschuss von 2 US-Militärstützpunkten in Kuwait. Brüssel. Von heute an dürfen große Unternehmen in der EU unverkaufte Kleidung und Schuhe nicht einfach so vernichten. Entsprechende Regeln sind jetzt in Kraft getreten. Laut EU-Kommission sollen sie zu einem sparsameren Umgang mit Ressourcen

0: weniger Umweltschäden und faireren Wettbewerbsbedingungen führen. Die Unternehmen müssen versuchen, ihre Waren auf anderen Wegen loszuwerden, zum Beispiel als Spenden. Nach Schätzungen der Europäischen Umweltagentur werden zurzeit 4 bis 9% aller Textilien in der EU vernichtet, ohne jemals getragen worden zu sein. Bei der Entsorgung entfallen demnach gut 5 Millionen Tonnen CO2 pro Jahr an. Miami. Bei der Fußball-WM hat England das Spiel um Platz 3 gewonnen. Das Team unter dem deutschen Trainer Tuchel schlug Frankreich mit 6:4 in der regulären Spielzeit. Der Franzose Mbappé schoss 2 Tore und zog damit in der ewigen WM-Torjägerliste am Argentinier Messi vorbei. Allein in diesem Turnier sind Mbappé 10 Tore gelungen. Messi liegt aktuell bei 8 Turniertoren. Er steht heute Abend mit seinem Team im Finale der WM. Das Spiel gegen Spanien beginnt um 21 Uhr deutscher Zeit. Das Wetter in Bayern: zunächst mehr Wolken als Sonne und von Franken bis in den Südosten gebietsweise schauerartiger Regen und einzelne Gewitter, später freundlicher, dazu weht ein böiger Wind. Höchstwerte 19 bis 24 Grad, kommende Nacht meist klar bei 12 bis 6 Grad. Morgen und am Dienstag überwiegend sonnig, am Mittwoch ziehen im Norden Bayerns Wolken auf, vereinzelt kann es regnen. Es ist 8.04 Uhr. Die Verkehrsmeldungen: A8 München Richtung Salzburg zwischen Weihjan und Irschenberg, 4 Kilometer Stau wegen Reinigungsarbeiten. Und in Richtung München ist die A8 zwischen der Raststätte Chiemsee Nord und Felden nach einem Unfall gesperrt. Und weiter zwischen Irschenberg und Weihjan Sperre nach einem LKW-Unfall. Soweit die Verkehrsübersicht.
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Einen wunderschönen guten Morgen wünscht euch eure Christine Stark. Lasst uns gemeinsam in den neuen Tag starten, hier auf BR Schlager.

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1: 9 Uhr. Die Nachrichten des Bayerischen Rundfunks mit Inka Kübel. Die Übersicht. Merz will Spahn Nachfolge wohl noch im Juli klären. Krankenkassen rechnen mit stabilen Beiträgen in den nächsten 2 Jahren. England gewinnt Spiel um Platz 3 bei der Fußball-WM. Und das Wetter in Bayern. Sonne, Wolken und örtlich Gewitter bis 24 Grad. Berlin. Bundeskanzler Merz will die Nachfolge an der Spitze der Unionsfraktion offenbar schnell klären. Laut deutscher Presseagentur soll noch im Juli eine Entscheidung fallen. Nach dem Rücktritt von Jens Spahn wird unter anderem Kanzleramtschef Frei als möglicher Nachfolger genannt. Im Gespräch sind außerdem CDU-Generalsekretär Linnemann sowie Innenminister Dobrindt von der CSU. Aktuell führt der bisherige Vizevorsitzende Hoffmann die Fraktion aus CDU und CSU. Im BR-Interview sagte der CSU-Politiker, der Rücktritt von Spahn habe der Union und ihrer Glaubwürdigkeit nicht geschadet. Eine persönliche Lebensentscheidung sei auch kein Grund für eine Koalitionskrise. Spahn war gestern zurückgetreten. Er reagierte damit auf viele kritische Stimmen auch aus den eigenen Reihen, nachdem er und sein Mann mit Hilfe einer Leihmutter in den USA ein Kind bekommen haben. Berlin. Die gesetzlichen Krankenkassen gehen davon aus, dass die Beiträge in den nächsten 2 Jahren nicht weiter steigen. Der Chef des Kassenspitzenverbands Blatt sagte, das beschlossene Sparpaket der Bundesregierung sorge für eine stabile Grundlage, vorausgesetzt alle Maßnahmen würden konsequent umgesetzt. Laut einem Bericht des Haushaltsausschusses gleichen die geplanten Einsparungen im nächsten Jahr in etwa das Defizit aus. Im Jahr darauf gäbe es einen kleinen Puffer und danach seien die erwarteten Lücken bei den Krankenkassen wieder größer als die geplanten Entlastungen. Das Sparpaket sieht Ausgabenbremsen bei Praxen, Kliniken, Apotheken und der Pharmabranche vor, aber auch höhere Zuzahlungen für Medikamente und Einschränkungen der kostenlosen Mitversicherung. Budapest. Ungarns Präsident Sulyok hat eine Verfassungsänderung unterzeichnet, die seine Amtszeit mit sofortiger Wirkung beendet. Das Gesetz wurde von der regierenden Tiso-Partei des neuen Ministerpräsidenten Modjo eingebracht. Sulyok erklärte in einem Video, er habe das Gesetz nach sorgfältiger Abwägung seiner rechtlichen Möglichkeiten und seines Gewissens unterzeichnet. Er warnte jedoch, die Reform füge der Rechtsstaatlichkeit schweren Schaden zu. Modjo will mit dem Umbau die Institutionen vom politischen Erbe seines Vorgängers Orbán befreien. Die Verfassungsänderung sieht auch eine Altersgrenze für Verfassungsrichter vor, was den Orbán-Vertrauten Polt in den Ruhestand zwingt. Zudem werden Abgeordnetenmandate auf 12 Jahre begrenzt. Karlsruhe. Nach der Attacke auf einen Bahnmitarbeiter in einem Regionalzug am Freitagabend bleibt der mutmaßliche Angreifer auf freiem Fuß. Das Amtsgericht Karlsruhe hat einen Haftbefehl abgelehnt. Zur Begründung hieß es, der Mann habe nicht damit rechnen können, dass sich die Zugtür öffnet. Die Staatsanwaltschaft will gegen diese Entscheidung möglicherweise vorgehen. Der 36 Jahre alte Verdächtige soll bei einer Fahrscheinkontrolle aggressiv geworden sein und einen Bahnmitarbeiter angegriffen.

0: haben. Dabei hatte sich eine Zugtür geöffnet. Der Bahnmitarbeiter stürzte aus dem Zug und erlitt lebensgefährliche Verletzungen. Der mutmaßliche Angreifer ist bereits wegen Gewaltdelikten vorbestraft und ist unter Bewährung auf freiem Fuß. Miami. Bei der Fußball-WM hat England das Spiel um Platz 3 gewonnen. Das Team unter dem deutschen Trainer Tuchel schlug Frankreich mit 6:4 in der regulären Spielzeit. Der Franzose Mbappé schoss 2 Tore und zog damit in der ewigen WM-Torjägerliste am Argentinier Messi vorbei. Dieser steht heute Abend mit seinem Team im WM-Finale gegen Spanien. Das Wetter in Bayern. Zunächst mehr Wolken als Sonne und von Franken bis in den Südosten gebietsweise schauerartiger Regen und einzelne Gewitter. Später freundlicher, dazu weht ein böiger Wind. Höchstwerte 19 bis 24 Grad. Kommende Nacht meist klar bei 12 bis 6 Grad. Morgen und am Dienstag überwiegend sonnig. Es ist 9:04 Uhr. Die Verkehrsmeldungen. A7 Fulda Richtung Würzburg, zwischen Fuldaer Dreieck und Bad Brückenau-Volkers, 5 Kilometer Stau wegen Bauarbeiten. A8 München Richtung Salzburg, zwischen Holzkirchen und Irschenberg, 8 Kilometer stockender Verkehr wegen Reinigungsarbeiten. In Richtung München ist die A8 zwischen der Raststätte Chiemsee Nord und Felden wegen Bergungsarbeiten gesperrt, zurzeit 4 Kilometer Stau ab Übersee. Und zwischen Irschenberg und Weihern Sperre nach einem Lkw-Unfall und zurzeit 2 Kilometer Stau ab Bad Aibling. Eine Umleitung ist eingerichtet. Soweit der Verkehrsservice.
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1: 10 Uhr. Die Nachrichten des Bayerischen Rundfunks mit Inka Kübel. Die Übersicht. Merz will Spahn-Nachfolge wohl noch im Juli klären. Ukraine berichtet von massiven nächtlichen Angriffen auf Kiew. Bei der Fußball-WM gewinnt England Spiel um Platz 3. Und das Wetter in Bayern: örtlich Schauer oder Gewitter, später freundlicher bis 24 Grad. Berlin. Nach dem Rücktritt von Jens Spahn soll der Posten an der Spitze der Unionsfraktion schnell besetzt werden. Noch im Juli soll laut deutscher Presseagentur die Entscheidung fallen. Es sind bereits mehrere Personen im Gespräch, unter anderem Kanzleramtschef Frei. Aber auch Bundesinnenminister Dobrindt und CDU-Generalsekretär Linnemann werden als mögliche Nachfolger von Jens Spahn gehandelt. Morgen tagt das CDU-Präsidium. Ob dann bereits ein Vorschlag präsentiert wird, ist unklar. Spahn war gestern zurückgetreten. Hintergrund ist, dass er und sein Mann mit Hilfe einer Leihmutter in den USA ein Kind bekommen haben. Weil das in Deutschland nicht zuletzt wegen des Widerstands der Union verboten ist, war Spahn massiv in die Kritik geraten, auch in den eigenen Reihen. Merz selbst hatte ihn schließlich zum Rücktritt aufgefordert. Kiew. Die ukrainische Hauptstadt ist in der Nacht wieder massiv mit Raketen angegriffen worden. Nach Angaben der Militärverwaltung wurde mindestens ein Mensch getötet, 11 weitere wurden verletzt. Laut Kiews Bürgermeister Klitschko gab es Einschläge und Schäden in mehreren Stadtteilen. Unter anderem seien ein Wohnhaus und ein Einkaufszentrum getroffen worden. Beschädigt wurde auch der Eingangsbereich einer Metrostation. Viele Menschen suchen während russischer Luftangriffe Schutz an den unterirdischen Haltestellen. Berlin. Im Handwerk steigt die Zahl der Ausbildungsverträge entgegen dem Trend in der Gesamtwirtschaft. Das teilte Handwerkspräsident Dittrich der deutschen Presseagentur mit. Zwischen Januar und Juni 2026 wurden demnach bereits fast 68.000 neue Ausbildungsverträge abgeschlossen. Das sind fast 5% mehr als im Vorjahreszeitraum. Einen solch hohen Wert habe man zuletzt 2018 gehabt, erklärte Dittrich. In einigen Kammerbezirken gebe es sogar zweistellige Zuwächse. Mailand. Das Konzert des Sängers Bad Bunny in der italienischen Metropole ist wegen eines schweren Hagelschauers abgebrochen worden. Rund 80.000 Menschen waren zu dem Konzert an der Pferderennbahn von Mailand gekommen. Laut Feuerwehr wurden mehrere Zuschauer von großen Hagelkörnern am Kopf getroffen und verletzt. Der Puerto Ricaner Bad Bunny befindet sich gerade auf Welttour. Er gilt als einer der wichtigsten popkulturellen Künstler der Gegenwart. So gewann Bad Bunny als erster einen Grammy für ein Album des Jahres, das rein auf Spanisch produziert wurde. Vorläufiger Höhepunkt seiner Karriere war ein Auftritt in der Halbzeitshow des Super Bowls, dem Finale der US-amerikanischen Footballliga NFL. Miami. England hat den dritten Platz bei der Fußballweltmeisterschaft belegt. Das Team unter dem deutschen Trainer Tuchel schlug Frankreich in einem torreichen Spiel mit 6:4. Alle Tore fielen in der regulären Spielzeit plus Nachspielzeit. Heute Abend steht dann das Finale des Turniers an. Um 21 Uhr deutscher Zeit spielt Spanien gegen Titelverteidiger Argentinien. Das Wetter in Bayern: gebietsweise Schauer und im Süden teils kräftige Gewitter. Im Laufe des Tages wird es freundlicher mit mehr Sonne. Dazu weht ein frischer Wind bei 19 bis 24 Grad. Kommende Nacht meist klar bei 12 bis 6 Grad. Morgen und am Dienstag Sonne und Wolken im Wechsel. Am Mittwoch ziehen ab dem Nachmittag im Norden Wolken und gebietsweise Regen auf. Höchstwerte 18 bis 26 Grad. Es ist 10.04 Uhr. Die Verkehrsmeldungen: A7 Fulda Richtung Würzburg zwischen Fulda Dreieck und Bad Brückenau-Volkers, 9 Kilometer Stau wegen Bauarbeiten. A8 München Richtung Salzburg zwischen Holzkirchen und Irschenberg, 8 Kilometer stockender Verkehr und Stau

0: wegen Reinigungsarbeiten. Fahrern von Wohnwagengespannen empfehlen wir, auf der Autobahn zu bleiben, da die Umfahrung steil und nicht gut für Gespanne geeignet ist. Und zwischen Irschenberg und Weihern sperren nach einem Lkw-Unfall und zurzeit 2 Kilometer Stau ab Bad Aibling. Eine Umleitung ist eingerichtet. A9 Nürnberg Richtung München zwischen Altmühltal und Lenting 5 Kilometer Stau. Und die A95 Garmisch-Partenkirchen Richtung München ist zwischen Eschenlohe und Ohlstadt nach einem Unfall gesperrt. Soweit die Verkehrsübersicht.
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Neu auf BR Schlager und mit ganz viel Gefühl. Claudia Jung, die Liebe meines Lebens. 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

0: Hat Konsequenzen nach Angriff auf Bahnmitarbeiter. Argentinien und Spanien kämpfen um WM-Titel. Und das Wetter in Bayern, teils Schauer und Gewitter, später freundlicher bei 19 bis 24 Grad. Berlin. Nach dem Rücktritt von Jens Spahn soll der Posten an der Spitze der Unionsfraktion schnell besetzt werden. Noch im Juli soll laut deutscher Presseagentur die Entscheidung fallen. Es sind bereits mehrere Personen im Gespräch, unter anderem Kanzleramtschef Frei. Aber auch Bundesinnenminister Dobrindt und CDU-Generalsekretär Linnemann werden als mögliche Nachfolger von Jens Spahn gehandelt. Morgen tagt das CDU-Präsidium. Ob dann bereits ein Vorschlag präsentiert wird, ist unklar. Spahn war gestern zurückgetreten. Hintergrund ist, dass er und sein Mann mit Hilfe einer Leihmutter in den USA ein Kind bekommen haben. Weil das in Deutschland nicht zuletzt wegen des Widerstands der Union verboten ist, war Spahn massiv in die Kritik geraten, auch in den eigenen Reihen. Merz selbst hatte ihn schließlich zum Rücktritt aufgefordert. Karlsruhe. Nach einer weiteren Attacke auf einen Bahnmitarbeiter fordert die Lokführergewerkschaft GDL rechtliche Konsequenzen. Ihr Vorsitzender Reiß sagte dem WDR, es brauche Gesetzesänderungen und Durchgriffsrecht. Viele Bahnmitarbeiter hätten inzwischen Angst, zur Arbeit zu gehen. Bei Karlsruhe hatte am Freitagabend in einem Regionalzug ein Fahrgast einen Bahnmitarbeiter attackiert. Bei dem Gerangel öffnete sich eine Zugtür und der Mitarbeiter stürzte aus dem fahrenden Zug. Er wurde lebensgefährlich verletzt. Der mutmaßliche Angreifer verbüßt gerade eine Bewährungsstrafe wegen eines Gewaltdelikts. Dennoch lehnte das Karlsruher Amtsgericht einen Haftbefehl ab. Zur Begründung hieß es, der Mann habe nicht damit rechnen können, dass sich die Zugtür öffnet. Teheran. Die USA haben vergangene Nacht erneut Luftangriffe auf den Iran geflogen. Die Angriffe erfolgten auf Anweisung von Präsident Trump. Dabei handelte es sich nach Angaben des US-Militärs auch um Vergeltung für den Tod von zwei Soldaten. Diese seien am Freitag in Jordanien ums Leben gekommen. Es war die achte Nacht in Folge mit US-Luftangriffen auf den Iran, nachdem eine Mitte Juni vereinbarte Waffenruhe gescheitert war. Das iranische Militär reagierte heute Morgen nach eigenen Angaben erneut mit Angriffen auf US-Stützpunkte in Kuwait. Pusan. Das Welterbekomitee der UNESCO tagt ab heute für knapp zwei Wochen in Südkorea. Es prüft Neueinträge auf der Liste der Kultur- und Naturerbestätten. Aus Deutschland geht die Berliner Waldsiedlung Zehlendorf ins Rennen. Frankreich will die D-Day-Landungsstrände in der Normandie als UNESCO-Welterbestätte anerkennen lassen. Insgesamt gibt es mehr als 30 Bewerbungen. Bei der Konferenz geht es auch darum, wie Welterbestätten besser vor Zerstörung durch Kriege, Naturkatastrophen oder Klimawandel geschützt werden können. New Jersey. Heute Abend findet das Finale der Fußball-Weltmeisterschaft statt. Argentinien und Spanien kämpfen um den Titel, wobei Argentinien die historische Chance hat, den WM-Titel zu verteidigen. Das ist zuletzt Brasilien 1962 gelungen. Das Spiel um Platz 3 gewann in der Nacht England mit 6:4 gegen Frankreich. Das Wetter in Bayern. Gebietsweise Schauer und im Süden teils kräftige Gewitter. Im Laufe des Tages wird es freundlicher, mit mehr Sonne, dazu weht ein frischer Wind, bei 19 bis 24 Grad. Kommende Nacht meist klar bei 12 bis 6 Grad. Morgen und am Dienstag Sonne und Wolken im Wechsel. Es ist 11:04 Uhr. Die Verkehrsmeldungen. A7 Füssen Richtung Ulm zwischen Memmingen Süd und Bergheim 7 Kilometer stockender Verkehr. A7 Fulda Richtung Würzburg zwischen Fulda Dreieck und Bad Brückenau Volkers 10 Kilometer Stau wegen Bauarbeiten. A8 München Richtung Salzburg zwischen Weihern und Bad Aibling stockt der Verkehr und in Richtung München zwischen Rosenheim West und Irschenberg noch 11 Kilometer Stau, die Bergungsarbeiten sind beendet. A9 Nürnberg Richtung München zwischen Denkendorf und Langenbruck immer wieder stockender Verkehr und Stau. Und die A95 Garmisch-Partenkirchen Richtung München ist zwischen Eschenlohe und Ohlstadt wegen Bergungsarbeiten gesperrt. Es staut sich und die Polizei regelt den Verkehr. Soweit die Verkehrsübersicht.
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1: Es ist 12 Uhr. Die Nachrichten des Bayerischen Rundfunks mit Julia Cortis. Die Übersicht. Unionsparteien wollen schnell neuen Fraktionschef benennen.

0: Generalsekretär Linnemann. Spahn hatte gestern seinen Rückzug vom Amt des Fraktionsvorsitzenden erklärt. Er und sein Mann hatten dank einer Leihmutter in den USA ein Kind bekommen. Politisch haben sich sowohl Spahn selbst als auch die Unionsparteien aber immer wieder dafür eingesetzt, dass die Leihmutterschaft in Deutschland verboten bleibt. Kiew. Die ukrainische Hauptstadt hat in der Nacht einen der bisher heftigsten russischen Angriffe mit ballistischen Raketen überstehen müssen. Augenzeugen berichten von Dutzenden Explosionen, teils von Flugabwehrraketen. Laut Präsident Selenskyj feuerte Russland mehr als 40 Raketen ab, die meisten davon auf Kiew. Dazu seien 120 Drohnen zum Einsatz gekommen, ein Mensch sei getötet worden, 16 verletzt. Weiter sagte Selenskyj, der Schutz vor ballistischen Raketen habe derzeit oberste Priorität. Die Verbündeten des Landes rief er auf, zugesagte Raketenabwehrsysteme zu liefern. Miami. Der Influencer Andrew Tate und sein jüngerer Bruder Tristan sind im US-Bundesstaat Florida festgenommen worden. Großbritannien will nun die Auslieferung der beiden. Dort wird den Brüdern Vergewaltigung und sexuelle Ausbeutung vorgeworfen. Auch in Rumänien wird gegen die beiden Männer ermittelt. Andrew Tate erreicht mit frauenverachtenden Aussagen in sozialen Netzwerken Millionen Jugendliche und junge Männer. Sein Bruder Tristan unterstützt ihn. Egling. In der oberbayerischen Gemeinde sind heute Nacht bei Auseinandersetzungen auf einer Party 8 Menschen verletzt worden. Laut Polizei begann der Ärger, als einer der rund 700 Gäste von einem bisher unbekannten Mann einen Schlag gegen den Kopf erhielt. Direkt danach verletzte der Angreifer wohl einen weiteren Partygast mit einem Messer schwer am Unterarm. Als es dann zu Schlägereien kam, rückte die Polizei mit 60 Kräften an und beendete das Fest des Eglinger Burschenvereins. Für den Großeinsatz hatten die Beamten sogar das für Sondereinsätze geschulte Unterstützungskommando aus München angefordert. New York. Die Fußball-Weltmeisterschaft ist für die FIFA offenbar noch lukrativer als bisher angenommen. Der Fußball-Weltverband geht von Einnahmen von 15 Milliarden Dollar durch das Turnier in den USA, in Kanada und Mexiko aus. Ursprünglich hatte die FIFA mit 11 Milliarden Dollar gerechnet. Über dieses Ergebnis hat FIFA-Präsident Infantino die Mitgliedsverbände nach Angaben der englischen Zeitung The Guardian informiert. Heute Abend findet das Finale der WM in New Jersey statt. In der Halbzeit des Spiels zwischen Spanien und Argentinien ist eine große Show wie beim Super Bowl im American Football geplant. Das Spiel um Platz 3 konnte gestern Abend England für sich entscheiden mit einem 6:4 Sieg über Frankreich. Das Wetter in Bayern. Gebietsweise Schauer und im Süden teils kräftige Gewitter. Im Laufe des Tages freundlicher mit mehr Sonne. Dazu weht ein frischer Wind bei 19 bis 24 Grad. In der Nacht meist klar bei 12 bis 6 Grad. Morgen und am Dienstag Sonne und Wolken im Wechsel. Höchstwerte 18 bis 26 Grad. Soweit die Nachrichten. Es ist 12.04 Uhr. Der Blick auf die Straßen. A7 Füssen Richtung Ulm. Zwischen Memmingen Süd und Dettingen an der Iller 9 Kilometer Stau. A7 Fulda Richtung Würzburg, zwischen Fuldaer Dreieck und Bad Brückenau-Volkers, 10 Kilometer Stau wegen Bauarbeiten. A8 München Richtung Salzburg, zwischen Weyern und Bad Aibling stockender Verkehr. A8 München Richtung Salzburg auch stockender Verkehr zwischen Irschenberg und Achenmühle. A8 Salzburg Richtung München, zwischen Rosenheim-West und Irschenberg auch stockender Verkehr. A9 München Richtung Nürnberg, zwischen Manchingen und Ingolstadt-Ost, 5 Kilometer Stau. A9 Nürnberg Richtung München, zwischen Denkendorf und Lenting, 6 Kilometer Stau, dort steht ein defektes Fahrzeug. Und die A95 Garmisch-Partenkirchen Richtung München ist zwischen Eschenlohe und Ohlstadt wegen Bergungsarbeiten gesperrt. Es staut sich und die Polizei regelt den Verkehr. Soweit die Verkehrsübersicht, gute Fahrt.
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1: Es ist 13 Uhr. Die Nachrichten des Bayerischen Rundfunks mit Julia Cortis. Die Übersicht. Merz will Spahn-Nachfolge schnell klären. Dschihadisten töten offenbar 50 Soldaten in Mali. Polizei beendet Feier von Eglinger Burschenverein. Das Wetter in Bayern. Sonne, nur noch örtlich Schauer oder Gewitter, 19 bis 24 Grad. Berlin. Nach dem Rücktritt von Jens Spahn als Unionsfraktionschef will Bundeskanzler Merz eine lange Personaldiskussion vermeiden. Im ZDF-Sommerinterview sagte Merz, er und CSU-Chef Söder wollten relativ bald einen Vorschlag für die Nachfolge machen. Der Kanzler schloss nicht aus, dass es auch zu einer Kabinettsumbildung kommen könnte. Hintergrund sind Spekulationen, dass Kanzleramtschef Frei, Gesundheitsministerin Warken oder Innenminister Dobrindt an die Fraktionsspitze rücken könnten. Spahn ist gestern zurückgetreten.

0: Islamisten und Nomadenmilizen, die einen eigenen Staat anstreben. Auf der anderen Seite kämpfen die Soldaten der Militärregierung sowie russische Paramilitärs. Bis vor einigen Jahren wurde Mali stark von einer UN-Militärmission sowie von westlichen Staaten unterstützt, auch von Deutschland. Nach zwei Militärputschen wandte sich das Land dann aber Russland zu. Teheran. Die USA haben vergangene Nacht erneut Luftangriffe auf den Iran geflogen. Dabei handelt es sich nach Angaben des US-Militärs auch um Vergeltung für den Tod von zwei Soldaten. Diese seien am Freitag in Jordanien ums Leben gekommen. Es war die achte Nacht in Folge mit US-Luftangriffen auf den Iran. Dessen Militär reagierte nach eigenen Angaben erneut mit Attacken auf US-Stützpunkte in Kuwait. Egling. In der oberbayerischen Gemeinde sind heute Nacht bei Auseinandersetzungen auf einer Party 8 Menschen verletzt worden. Laut Polizei begann der Ärger, als einer der rund 700 Gäste von einem bisher unbekannten Mann einen Schlag gegen den Kopf erhielt. Direkt danach verletzte der Angreifer wohl einen weiteren Partygast mit einem Messer schwer am Unterarm. Als es dann zu Schlägereien kam, rückte die Polizei mit 60 Kräften an und beendete das Fest des Eglinger Burschenvereins. Für den Großeinsatz hatten die Beamten sogar das für Sondereinsätze geschulte Unterstützungskommando aus München angefordert. Berlin. Die Präsidentin der deutschen UNESCO-Kommission, Böhmer, hat sich dafür ausgesprochen, dass die Waldsiedlung Zehlendorf in Berlin auf die Welterbeliste aufgenommen wird. Sie sei ein weltweit bedeutendes Zeugnis sozialer und zukunftsorientierter Architektur. Das Welterbekomitee der UNESCO tagt von heute an im südkoreanischen Pusan. Beraten wird über die Aufnahme von 33 Kultur- und Naturstädten, darunter auch die Strände in der Normandie, an denen 1944 die Alliierten landeten. Das Wetter in Bayern. Am Nachmittag vielerorts ein Mix aus Wolken und etwas Sonne, örtlich aber noch Schauer oder Gewitter. Höchstwerte 19 bis 24 Grad. In der Nacht trocken, es kühlt ab auf 12 bis 6 Grad. Morgen und am Dienstag weitgehend trocken, teils länger sonnig. Am Mittwoch ist zum Abend nördlich des Mains etwas Regen möglich, Höchstwerte 18 bis 26, in den Nächten 13 bis 7 Grad. Soweit die Nachrichten, es ist 13.04 Uhr. Der Blick auf die Straßen. A3 Würzburg Richtung Passau zwischen Erlangen-Tennenlohe und dem Kreuz Nürnberg 9 Kilometer stockend. A7 Füssen Richtung Ulm zwischen Memmingen-Süd und Föhringen immer wieder Stau und stockend. A7 Würzburg Richtung Fulda zwischen Bad Kissingen-Obertulba und Bad Brückenau-Volkers 6 Kilometer Stau. A7 Fulda Richtung Würzburg zwischen dem Dreieck Fulda und Bad Brückenau-Volkers 10 Kilometer Stau wegen Bauarbeiten. A8 München Richtung Salzburg zwischen Weyern und Bad Aibling stockt der Verkehr. A8 Salzburg Richtung München zwischen Irschenberg und dem Kreuz München-Süd 20 Kilometer Stau. A9 München Richtung Nürnberg zwischen Manching und Denkendorf 14 Kilometer stockend im Baustellenbereich und A9 Nürnberg Richtung München zwischen Denkendorf und Lenting 6 Kilometer Stau. Dort steht ein defektes Fahrzeug. Soweit die Verkehrsübersicht.
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0: 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Und ihre Fans mussten lange warten. Hier ist die neue Single von Helene Fischer. Heute Nacht.
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1: 14 Uhr, die Nachrichten des Bayerischen Rundfunks mit Julia Kortis. Die Übersicht. Merz will Spahn-Nachfolge schnell geklärt sehen. Islamisten töten offenbar 50 Soldaten in Mali. Kinder in Deutschland bewegen sich zu wenig. Das Wetter in Bayern, Sonne, nur noch örtlich Schauer oder Gewitter bei 19 bis 24 Grad. Berlin. Nach dem Rücktritt von Fraktionschef Spahn wollen die Unionsparteien den wichtigen Posten schnell neu vergeben. Im ZDF-Sommerinterview sagte Merz, er und CSU-Chef Söder wollten relativ bald einen Vorschlag für die Nachfolge machen. Spahn hatte gestern seinen Rückzug vom Amt des Fraktionsvorsitzenden erklärt. Er und sein Mann hatten, dank einer Leihmutter in den USA, ein Kind bekommen. Politisch haben sich sowohl Spahn als auch die Unionsparteien aber immer wieder dafür eingesetzt, dass die Leihmutterschaft in Deutschland verboten bleibt. Bayerns CSU-Fraktionsvorsitzender Holeczek sagte heute dem BR, Spahns Rückzug sei unausweichlich und richtig gewesen, gerade in einer Zeit, in der das Vertrauen in die Politik schwinde. Gao. Im umkämpften Norden von Mali sind wohl 50 Regierungssoldaten in einen islamistischen Hinterhalt geraten und getötet worden. Die Agentur AFP berichtet unter Berufung auf Armeequellen, die Soldaten seien den Angreifern hoffnungslos unterlegen gewesen. Das werde nun untersucht. In dem Konflikt kämpfen Islamisten und Separatisten der Tuareg-Volksgruppe auf der einen Seite und Regierungstruppen auf der anderen. Die Militärregierung setzt zudem

Viel Spaß mit BR Schlager und meinem aktuellen Titel Wenn der Wahnsinn will. Hier ist Patrick Lindner. Ich wünsche euch allen einen wunderschönen Tag.

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1: Es ist 15 Uhr, die Nachrichten des Bayerischen Rundfunks mit Julia Cortis. Die Übersicht. Merz will Spahn-Nachfolge schnell klären. Mitarbeiterin einer Spielothek wird in Nürnberg getötet. FIFA rechnet mit deutlich höheren WM-Einnahmen als erwartet. Das Wetter in Bayern Sonne und nur noch örtlich Schauer oder Gewitter, 19 bis 24 Grad. Berlin. Nach dem Rücktritt von Jens Spahn als Unionsfraktionschef will Bundeskanzler Merz eine langwierige Personaldiskussion vermeiden. Im ZDF-Sommerinterview sagte Merz, er und CSU-Chef Söder wollten relativ bald einen Vorschlag für die Nachfolge machen. Der Kanzler schloss nicht aus, dass es dabei auch zu einer Kabinettsumbildung kommen könnte. Hintergrund sind Spekulationen, dass etwa Kanzleramtschef Frei, Gesundheitsministerin Warken oder Innenminister Dobrindt an die Fraktionsspitze rücken könnten. Aktuell führt der bisherige Vizevorsitzende Hoffmann die Fraktion aus CDU und CSU. Spahn ist gestern zurückgetreten. Zuvor war der Druck auf ihn so groß geworden, dass Merz selbst ihn zu diesem Schritt aufgefordert hatte. Spahn und sein Mann hatten mit Hilfe einer Leihmutter in den USA ein Kind bekommen. In Deutschland ist das verboten. Nürnberg. Am Hauptbahnhof ist heute Vormittag die Mitarbeiterin einer Spielhalle getötet worden. Als Täter hat die Polizei einen 45-jährigen Besucher der Spielothek in Verdacht. Beamte konnten den Mann in der Nähe der Spielhalle überwältigen und festnehmen. Er soll die 35-jährige Frau mit einem spitzen Gegenstand tödlich verletzt haben. Die Polizei geht nach eigenen Angaben von einem Streit zwischen den beiden aus. Ob es so war und worum es dabei gegangen sein könnte, ist noch nicht bekannt. Jakarta. In Indonesien sind 7 Schiffbrüchige lebend aus dem Meer gerettet worden und das mehrere Tage nach dem Untergang ihres Schiffes. 5 der Überlebenden hatten sich an einer Fischfalle festgeklammert und so über Wasser gehalten. Unter ihnen war örtlichen Medien zufolge auch ein 7-jähriges Mädchen. 2 weitere Überlebende wurden von Fischern auf einer kleinen Insel gefunden. Zu dem Schiffsunglück war es am Mittwoch gekommen, als ein Holzboot mit 78 Menschen an Bord auf dem offenen Meer gesunken war. Brüssel. Große Unternehmen in der Europäischen Union dürfen unverkaufte Kleidung und Schuhe künftig nicht mehr vernichten. Eine entsprechende EU-Vorschrift gilt seit heute. Sie soll dafür sorgen, dass betroffene Firmen ihre Waren erneut verkaufen oder spenden, anstatt sie wegzuwerfen. Ausnahmen gelten, wenn die Ware etwa beschädigt oder verschmutzt ist. Der Modeverband German Fashion befürwortet die neue Regelung, weist aber darauf hin, dass die eigentliche Herausforderung bei den großen Mengen günstiger, ultra-fast-Fashion-Produkte liege, die Verbraucher direkt bei außereuropäischen Anbietern bestellen. New York. Die Fußballweltmeisterschaft ist für die FIFA offenbar noch lukrativer als bisher angenommen. Der Fußballweltverband geht von Einnahmen von 15 Milliarden Dollar durch das Turnier in den USA, Kanada und Mexiko aus. Ursprünglich hatte die FIFA mit 11 Milliarden Dollar gerechnet. Über dieses Ergebnis hat FIFA-Präsident Infantino die Mitgliedsverbände nach Angaben der englischen Zeitung The Guardian informiert. Heute Abend findet das Finale der WM in New Jersey statt. In der Halbzeit des Spiels zwischen Spanien und Argentinien ist eine große Show wie beim Super Bowl im American Football geplant. Das Spiel um Platz 3 konnte gestern Abend England für sich entscheiden mit einem 6:4 Sieg über Frankreich. Das Wetter in Bayern. Am Nachmittag vielerorts Wolken und etwas Sonne, örtlich aber noch Schauer oder Gewitter. Höchstwerte 19 bis 24 Grad. In der Nacht trocken, es kühlt ab auf 12 bis 6 Grad. Morgen und am Dienstag weitgehend trocken und teils länger sonnig. Höchstwerte 18 bis 26, in den Nächten 13 bis 7 Grad. Soweit die Nachrichten, es ist 15.04 Uhr. Der Blick auf die Straßen. A3 Linz Richtung Passau, zwischen Neuhaus am Inn und Passau Süd 3 Kilometer Stau. A7 Füssen Richtung Ulm, zwischen Bergheim und Altenstadt an der Iller 6 Kilometer Stau nach einem Unfall. A7 Würzburg Richtung Fulda, zwischen Bad Kissingen Obertulbau und Bad Brückenau Volkers 5 Kilometer Stau. A9 München Richtung Nürnberg, zwischen Manching und Denkendorf 14 Kilometer Stau im Baustellenbereich. A9 Berlin Richtung Nürnberg, zwischen Markt Schorgast und Dreieck Bayreuth-Kulmbach 7 Kilometer stockend. A9 Nürnberg Richtung München zwischen Denkendorf und Lenting 6 Kilometer Stau. Dort steht ein defektes Fahrzeug. A93 Hofrichtung Weiden zwischen Schönwald und Höchstädt, 6 Kilometer Stau. A99 Ostumfahrung München Richtung Salzburg zwischen Haar und dem Kreuz München Süd, 8 Kilometer Stau und stockend. Und A99 Ostumfahrung München Richtung Nürnberg zwischen Hohenbrunn und Kirchheim, 8 Kilometer stockend. Soweit die Verkehrsübersicht.
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1: 16 Uhr, die Nachrichten des Bayerischen Rundfunks mit Julia Cortis. Die Übersicht. Kanzler Merz zieht Kabinettsumbildung in Betracht. In Nürnberg wird eine Angestellte einer Spielothek getötet. 12.000 Menschen feiern beim Kochalball in München. Das Wetter in Bayern. Zum Abend hin öfter sonnig bei 19 bis 24 Grad. Berlin. Bundeskanzler Merz hat in der Debatte um die Spahn-Nachfolge eine Kabinettsumbildung nicht ausgeschlossen. Im ZDF-Sommerinterview sagte Merz, es könnte eine Gelegenheit sein, noch einmal über die Aufstellung der Bundesregierung nachzudenken. Jens Spahn war wegen seines Verhaltens in der Leihmutterfrage als Fraktionschef zurückgetreten und muss nun ersetzt werden. Als Favorit für den wichtigen Posten gilt der bisherige Kanzleramtschef Frei von der CDU. Im Gespräch sind aber auch die Bundesminister Warken und Dobrindt. CSU und CDU haben im Bundestag eine gemeinsame Fraktion. An der Kandidatenauswahl ist also nicht nur CDU-Chef Merz beteiligt, sondern auch CSU-Chef Söder. Nürnberg. Eine 35-jährige Angestellte einer Spielothek ist an ihrem Arbeitsplatz angegriffen worden und noch vor Ort an ihren Verletzungen gestorben. Ein 45-jähriger Mann wurde von der Polizei als Tatverdächtiger festgenommen. Wie ein Polizeisprecher dem BR sagte, trafen sie ihn vor der Spielothek mit einem spitzen Gegenstand in der Hand. Der Mann musste von den Polizisten überwältigt werden, weil er gegen die Festnahme Widerstand leistete. Der 45-Jährige soll die bulgarische Angestellte in der Spielothek mit dem Spitzengegenstand angegriffen haben. Der genaue Tathergang wird ermittelt. Ramallah. Israelische Siedler haben in der vergangenen Nacht offenbar an einer Moschee im besetzten Westjordanland Feuer gelegt. Reporter vor Ort berichten über einen rußgeschwärzten Eingang sowie hebräische Schriftzüge und einen Davidstern an den Außenwänden. Die rund 20 Siedler seien teils maskiert gewesen, erklärte ein Dorfvorsteher. Außerdem sei an zwei weiteren Häusern und in einer Molkerei Feuer gelegt worden. Die israelische Polizei teilte mit, sie habe nach Berichten über anhaltende Gewalt Einsatzkräfte in das Dorf entsandt. Madrid. Ein Waldbrand nordöstlich der spanischen Hauptstadt hat nach Angaben der Behörden bereits eine Fläche von 13.000 Hektar verbrannt. Das entspricht mehr als 18.000 Fußballfeldern. Allein in einer Nacht fraßen sich die Flammen 14 Kilometer voran. Noch sei der Brand nicht unter Kontrolle, es sei aber bisher gelungen, das Feuer von Ortschaften fernzuhalten, sagte die regionale Umweltministerin. Seit Jahresbeginn haben großflächige Feuer in Spanien bereits doppelt so viel Land zerstört wie im Vorjahreszeitraum. München. Heute früh haben beim alljährlichen Kochalball im Englischen Garten 12.000 Tanzbegeisterte gefeiert. Die ersten Gäste waren bereits um 3 Uhr früh in den Biergarten am chinesischen Turm gekommen, um sich einen Tisch zu sichern. Ab 4 Uhr war jeder Tisch besetzt. Der Kochalball hat eine lange Tradition. Gegen Ende des 19. Jahrhunderts trafen sich bei schönem Wetter jeden Sonntag die Kochal, also das weibliche Küchenpersonal, sowie Hausdiener, Zimmermädchen, Trambahner und Soldaten am chinesischen Turm zum Tanz. Denn die Hausangestellten mussten wieder zur Arbeit erscheinen, wenn die Herrschaft aus der Kirche zurückgekehrt war. Das Wetter in Bayern. Am Nachmittag vielerorts Wolken mit etwas Sonnenschein, zum Abend hin öfter Sonne. Höchstwerte nur noch 19 bis 24 Grad. In der Nacht klar oder bewölkt, aber trocken. Abkühlung auf 13 bis 6 Grad. Morgen und am Dienstag weitgehend trocken mit Sonne und Wolken. Höchstwerte 18 bis 26 Grad. Soweit die Nachrichten. 16.04 Uhr. Der Blick auf die Straßen. A3 Linz Richtung Passau, zwischen Neuhaus am Inn und Passau Süd, 3 Kilometer Stau. A7 Würzburg Richtung Fulda, zwischen Bad Kissingen, Obertulba und Bad Brückenau-Volkers, 5 Kilometer Stau. A7 Fulda Richtung Würzburg, zwischen dem Dreieck Fulda und Bad Brückenau-Volkers, 9 Kilometer Stau wegen Bauarbeiten. A7 Ulm Richtung Füssen, zwischen Illertissen und Bergheim, 13 Kilometer stockender Verkehr. A9 München Richtung Nürnberg, zwischen Manching und Denkendorf 14 Kilometer Stau und stockend im Baustellenbereich. A9 Berlin Richtung Nürnberg, zwischen Marktschorgast und dem Dreieck Bayreuth-Kulmbach 7 Kilometer stockend. A93 Hof Richtung Weiden, zwischen Schönwald und Höchstädt 6 Kilometer Stau. A99 Ostumfahrung München Richtung Salzburg, zwischen Haar und dem Kreuz München Süd 8 Kilometer Stau und stockend. Und A99 Ostumfahrung München Richtung Nürnberg, zwischen Hohenbrunn und Kirchheim 8 Kilometer stockend. Soweit die Verkehrsübersicht.
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1: Schlager. 17 Uhr mit Sophia Spiropoulos. Nach der lebensgefährlichen Verletzung eines Bahnmitarbeiters gibt es Zweifel am bislang dargestellten Tatablauf. Das teilte das Amtsgericht Karlsruhe mit. Nach der Sichtung eines Überwachungsvideos habe man deshalb einen Haftantrag der Staatsanwaltschaft für den Tatverdächtigen abgelehnt. Zudem habe der Mann entgegen den Angaben einen festen Wohnsitz, Familie und einen Job. Nach den bisherigen Ermittlungen der Staatsanwaltschaft war in dem Regionalzug eine Ticketkontrolle eskaliert. Der Verdächtige soll einen Sicherheitsmitarbeiter geschlagen und getreten haben. Während des Gerangels gab eine Tür nach und der Mitarbeiter fiel aus dem fahrenden Zug. Nach dem Rücktritt von Unionsfraktionschef Jens Spahn hat Kanzler Friedrich Merz eine Kabinettsumbildung angedeutet. Der CDU-Chef sprach im ZDF-Sommerinterview von einer Gelegenheit, über die Aufstellung der Bundesregierung nachzudenken. Als mögliche Kandidaten für den Fraktionsvorsitz werden Kanzleramtschef Thorsten Frey von der CDU und Innenminister Alexander Dobrindt von der CSU gehandelt. Namen wollte Merz aber nicht nennen. Er bekräftigte lediglich, dass er schon bald zusammen mit CSU-Chef Markus Söder einen Personalvorschlag machen werde. Der Iran hat mehrere Raketen in Richtung Jordanien abgefeuert. Die israelische Armee erklärte, sie habe gemeinsam mit den jordanischen Streitkräften eine Rakete abgefangen, die auf die Küstenstadt Aqaba gerichtet gewesen sei. Sie liegt am Roten Meer, nur wenige Kilometer von der israelischen Grenze entfernt. Das jordanische Militär sprach von insgesamt 3 abgefangenen Raketen. Eine 4. sei in der Wüste niedergegangen. In Spanien kämpfen hunderte Feuerwehrleute gegen einen großen Waldbrand nördlich von Madrid. Wie die Behörden in der Region Kastilien-La Mancha mitteilten, mussten mehr als 700 Menschen in Sicherheit gebracht werden. Das Feuer habe bislang 13.000 Hektar Fläche verwüstet. Bereits seit Mittwoch wütet auch bei Saragossa im Nordosten Spaniens ein Waldbrand, der noch nicht unter Kontrolle ist. In Thüringen nimmt illegale Müllentsorgung entlang der Landesstraßen zu. Das geht aus einer Antwort des Verkehrsministeriums auf eine Anfrage der AfD hervor. Demnach mussten im vergangenen Jahr rund 260 Tonnen Müll entfernt werden. Das waren fast ein Viertel mehr als noch 2024. Zusätzlich sammelten die Kommunen mehr als 1000 Tonnen illegal entsorgten Hausmüll und Bauschutt ein. Das waren die Nachrichten.
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1: Um 18 Uhr mit Sophia Spyropoulos. Nach der lebensgefährlichen Verletzung eines Bahnmitarbeiters gibt es Zweifel am bislang dargestellten Tatablauf. Das teilte das Amtsgericht Karlsruhe mit. Nach der Sichtung eines Überwachungsvideos habe man deshalb einen Haftantrag der Staatsanwaltschaft für den Tatverdächtigen abgelehnt. Zudem gebe es keine Fluchtgefahr. Nach den bisherigen Ermittlungen der Staatsanwaltschaft war in dem Regionalzug eine Ticketkontrolle eskaliert. Der Verdächtige soll einen Sicherheitsmitarbeiter geschlagen und getreten haben. Während des Gerangels gab eine Tür nach und der Mitarbeiter fiel aus dem fahrenden Zug. Nach dem Rücktritt von Unionsfraktionschef Jens Spahn hat Kanzler Friedrich Merz eine Kabinettsumbildung angedeutet. Der CDU-Chef sprach im ZDF-Sommerinterview von einer Gelegenheit, über die Aufstellung der Bundesregierung nachzudenken. Als mögliche Kandidaten für den Fraktionsvorsitz werden Kanzleramtschef Thorsten Frey von der CDU und Innenminister Alexander Dobrindt von der CSU gehandelt. Namen wollte Merz aber nicht nennen. Er bekräftigte lediglich, dass er schon bald zusammen mit CSU-Chef Markus Söder einen Personalvorschlag machen werde. Der Iran hat mehrere Raketen in Richtung Jordanien abgefeuert. Die israelische Armee erklärte, sie habe gemeinsam mit den jordanischen Streitkräften eine Rakete abgefangen, die auf die Küstenstadt Aqaba gerichtet gewesen sei. Sie liegt am Roten Meer nahe der israelischen Grenze. Das jordanische Militär sprach von insgesamt 3 abgefangenen Raketen. Eine 4. sei in der Wüste niedergegangen. In Spanien kämpfen hunderte Feuerwehrleute gegen einen großen Waldbrand nördlich von Madrid. Wie die Behörden in der Region Kastilien-La Mancha mitteilten, mussten mehr als 700 Menschen in Sicherheit gebracht werden. Das Feuer habe bislang 13.000 Hektar Flächen verwüstet. Bereits seit Mittwoch wütet auch bei Saragossa im Nordosten Spaniens ein Waldbrand, der noch nicht unter Kontrolle ist. Der belgische Radprofi Remco Evenepoel hat die 15. Etappe der Tour de France gewonnen. Nach dem schweren Schlussanstieg zum alten Plateau de Solaison fuhr er knapp vor dem gesamtführenden Tadej Pogacar ins Ziel. Dritter wurde der Mexikaner Isaac del Toro. Florian Lipowitz kam auf Platz 5. Ein bitteres Ende nahm die Tour für den Mitfavoriten Jonas Vingegaard. Der zweimalige Gesamtsieger aus Dänemark musste nach einem schweren Sturz verletzt aufgeben. Das waren die Nachrichten.
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1: Um 19 Uhr mit Sophia Spyropoulos. Die Union will die Nachfolge des zurückgetretenen Fraktionschefs Jens Spahn zügig regeln. Über das konkrete Vorgehen will das CDU-Präsidium morgen Vormittag beraten. Auch der Vorstand der Unionsfraktion wird dann tagen. Als aussichtsreichster Kandidat für den Fraktionsvorsitz gilt Kanzleramtschef Thorsten Frey. Bundeskanzler Friedrich Merz wollte sich im ZDF-Sommerinterview noch nicht zu Personalspekulationen äußern. Er sprach aber von einer Gelegenheit, über die Aufstellung der Bundesregierung nachzudenken. Nach der lebensgefährlichen Verletzung eines Bahnmitarbeiters gibt es Zweifel am bislang dargestellten Tatablauf. Das teilte das Amtsgericht Karlsruhe mit. Nach der Sichtung eines Überwachungsvideos habe man deshalb einen Haftantrag der Staatsanwaltschaft für den Tatverdächtigen abgelehnt. Zudem bestehe keine Fluchtgefahr. Nach den bisherigen Ermittlungen der Staatsanwaltschaft war in dem Regionalzug eine Ticketkontrolle eskaliert. Der Verdächtige soll einen Sicherheitsmitarbeiter geschlagen und getreten haben. Während des Gerangels gab eine Tür nach und der Mitarbeiter fiel aus dem fahrenden Zug. Der Iran hat mehrere Raketen in Richtung Jordanien abgefeuert. Die israelische Armee erklärte, sie habe gemeinsam mit den jordanischen Streitkräften eine Rakete abgefangen, die auf die Küstenstadt Aqaba gerichtet gewesen sei. Sie liegt am Roten Meer nahe der israelischen Grenze. Das jordanische Militär sprach von insgesamt 3 abgefangenen Raketen. Eine vierte sei in der Wüste niedergegangen. Der Thüringer Orgelsommer hat in diesem Jahr rund 4000 Besucher angezogen. Intendant Theophil Heinke zeigt sich zufrieden mit der Resonanz. Unter dem Motto Orgel und Poesie gab es in den vergangenen Wochen mehr als 60 Konzerte und andere Veranstaltungen. Zum Abschluss erklangen am frühen Abend in der St. Vithi-Kirche in Wechmar Werke von Bach und Liszt. Der belgische Radprofi Remco Evenepoel hat die 15. Etappe der Tour de France gewonnen. Nach dem schweren Schlussanstieg zum Alpenplateau de Solaison fuhr er knapp vor dem gesamtführenden Tadej Pogacar ins Ziel. Dritter wurde der Mexikaner Isaac del Toro. Florian Lipowitz kam auf Platz 5. Ein bitteres Ende nahm die Tour für den Mitfavoriten Jonas Vingegaard. Der zweimalige Gesamtsieger aus Dänemark musste nach einem schweren Sturz verletzt aufgeben. Das waren die Nachrichten.
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1: Um 20 Uhr mit Sophia Spyropoulos. Die Union will die Nachfolge des zurückgetretenen Fraktionschefs Jens Spahn zügig regeln. Über das konkrete Vorgehen will das CDU-Präsidium morgen Vormittag beraten. Auch der Vorstand der Unionsfraktion wird dann tagen. Als aussichtsreichster Kandidat für den Fraktionsvorsitz gilt Kanzleramtschef Thorsten Frey. Bundeskanzler Friedrich Merz wollte sich im ZDF-Sommerinterview noch nicht zu Personalspekulationen äußern. Er sprach aber von einer Gelegenheit, über die Aufstellung der Bundesregierung nachzudenken. Nach der lebensgefährlichen Verletzung eines Bahnmitarbeiters gibt es Zweifel am bislang dargestellten Tatablauf. Das teilte das Amtsgericht Karlsruhe mit. Nach der Sichtung eines Überwachungsvideos habe man deshalb einen Haftantrag der Staatsanwaltschaft für den Tatverdächtigen abgelehnt. Zudem bestehe keine Fluchtgefahr. Nach den bisherigen Ermittlungen der Staatsanwaltschaft war in dem Regionalzug eine Ticketkontrolle eskaliert. Der Verdächtige soll einen Sicherheitsmitarbeiter geschlagen und getreten haben. Während des Gerangels gab eine Tür nach und der Mitarbeiter fiel aus dem fahrenden Zug. Der Iran hat mehrere Raketen in Richtung Jordanien abgefeuert. Die israelische Armee erklärte, sie habe gemeinsam mit den jordanischen Streitkräften eine Rakete abgefangen, die auf die Küstenstadt Aqaba gerichtet gewesen sei. Sie liegt am Roten Meer nahe der israelischen Grenze. Das jordanische Militär sprach von insgesamt 3 abgefangenen Raketen. Eine 4. sei in der Wüste niedergegangen. Der Thüringer Orgelsommer hat in diesem Jahr rund 4000 Besucher angezogen. Intendant Theophil Heinke zeigt sich zufrieden mit der Resonanz. Unter dem Motto Orgel und Poesie gab es in den vergangenen Wochen mehr als 60 Konzerte und andere Veranstaltungen. Zum Abschluss erklangen am frühen Abend in der St. Viti-Kirche in Wechmar Werke von Bach und Liszt. Jürgen Klopp hat eine Einigung mit seinem bisherigen Arbeitgeber Red Bull bestätigt. In einem Interview sagte er, es gebe eine großzügige Regelung. Damit stehe einem Wechsel zum Deutschen Fußballbund nichts mehr entgegen. Mit dem DFB liefen Gespräche, entschieden sei aber noch nichts. Nach Medienberichten soll Klopp am Freitag einen Vertrag als neuer Bundestrainer der Fußballnationalmannschaft unterschreiben. Er würde damit Julian Nagelsmann nachfolgen, der wegen des schlechten Abschneidens der DFB-Elf bei der WM zurückgetreten war. Das waren die Nachrichten. Das Wetter: in der Nacht wechselnd bewölkt, im Norden Deutschlands einige Schauer, Richtung Süden meist trocken, 15 bis 7 Grad. Morgen in der Nordhälfte unbeständig mit Schauern, gebietsweise auch Regen, im Süden heiter bis wolkig, 17 bis 26 Grad. Damit ist es 20.03 Uhr.
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2: Einen schönen guten Abend. Der Musical-Sommer in Fulda ist seit vielen Jahren einer der Höhepunkte bei vielen Musical-Fans. Durchschnittlich alle 2 Jahre wird dort ein neues Musical präsentiert. Heuer der Schimmelreiter nach dem berühmten Roman von Theodor Storm. Los ging dort alles 2004 mit Bonifatius und die bis heute erfolgreichsten Stücke beim Musical Sommer in Fulda waren Der Medikus und Die Päpstin, die inzwischen auch den Weg auf größere Bühnen gefunden haben. Einer der beiden Geschäftsführer des Musical Sommers ist Dennis Martin, der aber auch in der Regel als Komponist und Texter der Musicals auftritt, so natürlich auch bei der Päpstin. Ist es so?

0: Sabrina Weckerlin mit Das bin ich aus der Päpstin, uraufgeführt 2011 beim Musical Sommer in Fulda. Musik und Text stammen von Dennis Martin, der zusammen mit Peter Scholz 2004 den Startknopf für den Musical Sommer in Fulda drückte. Martin war neu in der Musicalbranche, aber nicht neu im Musikbusiness. Denn er arbeitete bereits mit Showgrößen wie LaToya Jackson oder Nena zusammen und komponierte für Schlagersänger wie Tina York oder Matthias Karas. Wie er vom Schlager zum Musical kam, erzählt er im Showbühne-Interview.
1: Ich würde sagen, wie die Jungfrau zum Kind. Ne? Also, das war nie geplant. Ich war Live-Musiker eine ganze Weile lang und habe damit meine Brötchen verdient und bin dann irgendwann ins Produktionsgeschäft eingestiegen. Erst mit einem Kollegen zusammen, für den ich gearbeitet habe, der auch viele Schlagerkünstler produziert hat, und dann später mit einem eigenen Tonstudio. Und über die Schlagerszene bin ich im Grunde genommen auch in die Musikproduktion eingestiegen. Das war so das, wo wir damals relativ schnell auch, und es war zu einer Zeit, wo das noch ging, große Major-Deals mit Künstlern hatten, wo man davon tatsächlich noch leben konnte. Das ist heute nicht mehr so einfach. Und zum Musical bin ich dann durch einen Zufall gekommen, denn eine Bekannte von mir hat eine große Tanzschule hier in Fulda und die hat im Kontext dieser Schule immer mal so Laienaufführungen von ganzen Musicals gemacht und hat das mit ihren Tanzschülerinnen und Schülern da veranstaltet. Es ging um ein Playback, das ich dafür produzieren sollte in meinem Studio für eine Musical-Veranstaltung, die sie gemacht hat. Und dann habe ich leichtfertig gesagt damals, ja, das mache ich, das produziere ich dir. Und wir haben uns dann auf einen Betrag X geeinigt. Und ich glaube, im Nachhinein betrachtet, war das eine gute Investition. Wenn ich damals den Stundenlohn ausgerechnet habe, weil ich habe unglaublich viel Zeit dafür gebraucht, es stand in

0: Idee und hat gesagt, das musst du machen. Die Biografie gibt das her. Wir haben dieses Jubiläumsjahr. Das kann nur funktionieren. Und dann haben wir uns dran gesetzt und haben ins Blaue hinein einfach angefangen, an Bonifatius zu arbeiten. Und Peter Scholz kam dann da relativ schnell dazu. Das war im Grunde genommen der Grundstein der Spotlight, auch wenn sich erst eigentlich 2 Jahre später dann auch eine tatsächliche Geschäftsform ergeben hat. Mhm. Und es alles dann doch nicht so leicht war, wie wir uns das am Anfang vorgestellt haben. Aber trotzdem, das war der Startschuss. Und deshalb habe ich das gesagt, das war nie geplant. Also ich habe nie meine berufliche Perspektive darauf ausgerichtet, aber schnell gemerkt, dass das ist, was mir Spaß macht und im Team zu arbeiten und dann solche Gesamtwerke im Grunde genommen auf die Bühne zu bringen, das hat großen Spaß gemacht und dabei sind wir dann geblieben.
1: Sie haben ja damals schon ein bisschen Blut geleckt. Jetzt war zwischen den Zeilen zu hören, Spotlight kam zwar erst später, aber wenn ich mal so in die Zeit reinschaue, 2004 war Bonifatius und das war in Deutschland eine Musical-Zeit. Stella ging gerade pleite, also der große Musical-Boom war mehr oder weniger vorbei. Und da entschließen Sie sich auch was zu machen. Mit viel Mut, mit was für Gefühl geht man da so
0: ran? Also, Mut ja, aber auch mit einer ganz großen Portion Naivität. Natürlich. Also das ist zum Beispiel alles an mir vorbeigegangen. Ich war nicht Teil dieser Musical-Szene. Ich habe das schon mitbekommen, dass Stella damals insolvent war. Aber da haben wir uns keine Gedanken drüber gemacht. Wir haben ganz spezifisch drüber nachgedacht, macht es Sinn, im kleinen Rahmen sowas zu machen, so eine Produktion durchzuführen mit dem Original-Schauplatz-Charakter. Das war ja damals so unser Argument zu sagen, wir zeigen etwas, was hier stattgefunden hat vor vielen, vielen Jahren. Und damit waren wir Pioniere. Ich glaube, das, was heute in ganz vielen Festspielen oder Theatern in Deutschland stattfindet, eben kleinere Produktionen, die originär sind, die sich eben mit auch Biografien aus dem direkten regionalen Umfeld beschäftigen, das gibt's ja jetzt mittlerweile öfter, aber damals war das nicht so. Das war eigentlich unser Antrieb, zu sagen, wir machen das hier für die Region. Wir hatten zu dem Zeitpunkt niemals über den Tellerrand hinaus gedacht. Also es war für uns klar, wir wollen das hier machen. Wir haben uns zugetraut, eben im Schlosstheater 30, vielleicht 40 Aufführungen zu machen. Daran hat außer uns keiner geglaubt im Übrigen. Also ich weiß noch, wie wir beim Oberbürgermeister damals saßen und der Kulturdezernent, der damalige, gesagt hat, naja, wie wollen Sie das denn füllen? Also mit 30, 40 Vorstellungen, was glauben Sie denn?
1: Also Sie leben hier in Fulda.
0: Ja, ich traue Ihnen 6 Aufführungen, das traue ich Ihnen zu. Naja, wir haben uns dann durchgesetzt und hatten natürlich auch das Glück, dass wir... Es gab viele Stolpersteine, aber wir hatten auch natürlich ganz, ganz wichtige Fürsprecher. Einer dieser Fürsprecher war der damalige Intendant der Bad Hersfelder Festspiele, der Dr. Peter Lotschak, den wir einfach mal ganz frech eingeladen haben zu mir ins Tonstudio, der sich einfach mal anhören sollte, was wir da gemacht haben und so. Und der tatsächlich kam, also der tatsächlich sich ins Auto gesetzt hat und aus Bad Hersfeld kam und sich das angehört hat, ganz unvoreingenommen. Und der dann gesagt hat, was ihr da gemacht habt, das hat eine sehr, sehr hohe Qualität und ihr müsst das machen. Und wenn ich irgendwie helfen kann, dann werde ich euch helfen. Und der hat uns dann ganz viele Darsteller, die in diesem Sommer 2004 in Bad Hersfeld verpflichtet waren, empfohlen, die wir im Grunde genommen, dadurch, dass es eben ja relativ nah ist, Bad Hersfeld sind 40, 45 Kilometer von Fulda entfernt. Und dann haben wir unseren Spielplan tatsächlich nach den Verfügbarkeiten dieser Darsteller und Darstellerinnen ausgerichtet. Und haben dann dieses erste Jahr relativ löchrig dann da durchgezogen. Ja, aber dann hatten wir halt Leute wie Reinhard Brussmann in der Hauptrolle. Und das war sicherlich der Professionalität oder dem Anspruch dieser Produktion natürlich auch förderlich. Mhm. Das hat keiner erwartet. Man hat eben erwartet, das ist eben eine sehr, sehr ambitionierte Laienproduktion, die hier gemacht wird. Aber ich war kein Laie in dem, was ich gemacht habe. Ich war eben schon eigentlich professioneller Produzent, hab das entsprechend dann auch im Studio relativ professionell für damalige Verhältnisse produzieren können. Und dann waren eben gestandene Profis da auf der Bühne. Und wir haben halt die Erwartungshaltung der Leute sowas von übertroffen, dass es dann natürlich wahnsinnig Wellen geschlagen hat zu der Zeit. Und das hat uns dann natürlich einen Auftrieb gegeben, das auch weiterzumachen.

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1: Armin Kahl in der Rolle des Landgrafen Ludwig mit einer Nummer aus Elisabeth, die Legende einer Heiligen, ein Musical über die berühmte Elisabeth von Thüringen, das 2007 in Eisenach zur Uraufführung kam, also am Originalschauplatz des Geschehens. Das war in den Anfangszeiten von Spotlight Musicals, so der Name der Firma, die Dennis Martin mit Peter Scholz gegründet hat, ein Markenzeichen. Bonifatius gehört nach Fulda. Ja, selbst der Roman Die Päpstin beginnt in Fulda. Was als Konzept einfach und logisch klingt, ging meistens auf. Nur 2012. Als man in Potsdam mit einem Musical über den Preußenkönig Friedrich an den Start ging, landete Dennis Martin damit seinen größten Flop.
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3: Also die Erfahrung mussten wir dann auch machen. Glücklicherweise zum richtigen Zeitpunkt, weil wir hatten ein Jahr zuvor eben mit der Päpstin doch einen relativ großen oder mit Abstand größten Erfolg bisher der Firmengeschichte gelandet hier in Fulda und konnten diesen, ja auch diesen wirtschaftlichen Totalschaden, so muss man sagen, auch auffangen dadurch. Wäre das nicht so gewesen, dann würde es die Spotlight natürlich gar nicht mehr geben. Trotzdem sagen wir natürlich aus der jetzigen Perspektive, auch das war wichtig. Erstens für die Erfahrung, zweitens natürlich auch, dass wir einfach Vielfalt schaffen in unserem Oeuvre oder in unserem Portfolio. Also wir haben ein weiteres Stück, an das wir auch nach wie vor glauben, dass wir dann ja auch 2014, glaube ich, war es, ich bin mir gar nicht so sicher, auch in Fulda nochmal wieder aufgenommen haben, was sehr erfolgreich lief. Und wir wollen ja auch unseren Bestand weiterhin auch zeigen, am Leben halten, ihn optimieren, verbessern, weiterentwickeln. Und deshalb hat sich auch das im Nachhinein als richtig herausgestellt, das zu machen, auch wenn uns irgendwann klar war, dass wir da viele Fehlentscheidungen getroffen haben. Also zumindest mal den Standort, dass das Stück an sich inhaltlich keine Fehlentscheidung war, da bin ich nach wie vor von heute überzeugt. Aber es in dieser Metropolis-Halle in Potsdam zu machen, die infrastrukturell total schlecht gelegen ist und sich überhaupt nicht in der Präsenz in Berlin, so wie wir uns das gedacht haben, bemerkbar machen konnte, weil das geht sowieso nicht. Das ist ja immer das Problem der Standorte. Wenn man jetzt in großen Ballungszentren oder Städten ist, dann hat man natürlich den Vorteil, dass da eine Menge potenzielle Besucher natürlich vor Ort sind.
4: Die sind da.
3: Aber man muss sich ja erstmal bemerkbar machen. Ne? Wenn man in Mittelstädten ist, dann kann man, oder jetzt in solchen Regiopolen wie hier, dann kann man da schon eine gewisse öffentliche Präsenz schaffen. Und das ist alles ambivalent. Man kann eben nicht sagen, man muss jetzt in die großen Städte gehen. Das haben wir natürlich mittlerweile mit Produktionen von uns getan, zusammen mit anderen Veranstaltern, die da einfach auch Erfahrung mit haben. Aber wir selbst sind sehr glücklich, dass wir jetzt in so einer Stadt wie Fulda sind und den Musical Sommer im Grunde genommen so etabliert haben, dass wir ja verhältnismäßig viele Leute im Sommer hierher locken, die auch mittlerweile, das muss man sagen, das Vertrauen haben, dass sie hier was sehen, was ihnen gefällt oder was ihren Erwartungen zumindest entspricht, unabhängig davon, was es ist. Man sieht es jetzt an unserer neuesten Produktion. Ne? Der Titel ist jetzt nicht per se vielleicht etwas, was sich jetzt jeder von der Trademark her trauen würde, aber wir haben es gemacht und die Nachfrage zeigt, dass es richtig war, das zu tun.
1: Der Musical Sommer ist zu einer Marke geworden inzwischen.
3: Genau.
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0: Friedrich Rau in der Rolle von Rob Cole, dem Medikus im gleichnamigen Musical. 2016 war hier die Premiere beim Musical-Sommer in Fulda. Text und Musik wiederum von Dennis Martin. Hin und wieder holte sich Martin in den letzten Jahren auch Kollegen ins Boot, die vor allem beim Texten mitarbeiteten. Da liest man Namen wie Christoph Jilo oder Kevin Schröder. Und 2022 tauchte beim Musical-Sommer ein hochprominenter Name auf, Chris de Burg. Mit ihm schrieb Dennis Martin ein Musical über Robin Hood.
1: Ja, ich habe ja als Live-Musiker vor vielen, vielen Jahren mal über mehrere Jahre die Nokia Night of the Proms Tour begleitet. Mhm. Und da war er einer der großen Top-Acts mal in einem Jahr. Und da haben wir uns mal persönlich kennengelernt, aber nur am Rande. Also er hat mich jetzt da nicht groß in Erinnerung behalten, auch wenn er behauptet, dass es so ist. Aber ich glaube es ihm gar nicht. Ich wusste aber daher so ein bisschen was über ihn, weil wenn man mit so jemandem dann auf der Bühne steht, dann erkundigt man sich natürlich auch. Und mir war damals schon klar, ähnlich wie bei anderen Künstlern, dass man Chris de Burg gar nicht in so eine Schublade stecken kann. Er hat jetzt Lady in Red und High on Emotion geschrieben und das ist so Chris de Burg. Das ist nämlich nicht so. Chris de Burg hat viele, viele Alben gemacht mit sehr, sehr unterschiedlichen Songs. Gerade in den späten 70er Jahren hat er auch wahnsinnig viel progressive, experimentelle Songs geschrieben. Also wenn man mal Spanish Train oder solche Sachen nimmt. Und ich wusste, dass er eine große Vielfalt und große Skills als Songwriter hat. Und also er ist nicht nur der Hitschreiber, das wollte ich damit sagen. Und das wusste ich. Ich wusste auch, dass er, und das ist eigentlich jetzt der interessante Ansatzpunkt, ich wusste, dass er aus einem Adelsgeschlecht kommt und dass er ein Schloss besitzt in Irland. Und als wir dann überlegt haben, Robin Hood zu machen, und wir hatten schon drüber nachgedacht, einen bekannten Star mit ins Kompositionsteam zu holen, aber da haben wir noch nicht über Chris de Burg gesprochen in dem Moment. Mhm. Und als ich dann so ein bisschen recherchiert habe über Robin Hood, in dem Drama King John von Shakespeare, kam der Name Hubert de Burg vor. Der war damals der sogenannte Justiziar von England, das ist wie der Reichskanzler im Grunde genommen. Das ist ein sehr mächtiger Mann gewesen, 13. Jahrhundert. Und da habe ich gedacht, naja, vielleicht hat das ja was miteinander zu tun. Und habe dann recherchiert und tatsächlich ist es so, dass also diese Familiengeschichte von de Burgs auf diesen Hubert de Burg zurückgeht. Und da habe ich gedacht, also wenn das jetzt so eine Connection hat, dass der da wirklich in diesem Robin Hood-Kosmos quasi vorkommt, dann fragen wir doch ihn, vielleicht motiviert ihn das ja, da zu sagen, es interessiert mich. Und dann haben wir Kontakt aufgenommen über José Carreras, für dessen Stiftung wir uns ja schon seit vielen Jahren engagieren, weil wir auch wussten, dass er wird ja immer mal eingeladen als Künstler in diese Carreras-Gala. Das hat er dann auch gemacht, tatsächlich, und hat den Kontakt hergestellt. Und dann haben wir ihn angeschrieben und einen Tag später hat er sich zurückgemeldet und hat gesagt, klingt interessant, lass uns doch mal treffen. Er kannte Fulda, weil er hat hier am Domplatz schon mal gespielt, 94 glaube ich, und er war hier auch schon ab und zu mal auf Durchreise und hat gesagt, er spielt hier in der Esperanto-Halle. In ein paar Monaten hat er da ein Konzert gehabt und dann können wir uns kennenlernen. Und wir hatten zu der Zeit Medikus gespielt im Schlosstheater. Und dann habe ich gesagt, okay, wenn du noch einen Tag länger Zeit hast, bleibst du noch einen Tag länger, guckst dir mal an, was wir machen. Ja, und das hat irgendwie halt geklappt. Also wir haben uns dann kennengelernt an dem Abend und am nächsten Tag haben wir uns tagsüber mal zu einem Gespräch getroffen. Dann haben wir ihm das Theater gezeigt, dann hat er sich abends die Show angeguckt. War natürlich auch überrascht, das hat er auch nicht erwartet, dass die Produktionsqualität so hoch ist. Dann hat er die Tour zu Ende gespielt und dann kam die Einladung nach Irland. Und dann haben wir dort, Peter und ich, 3 Tage mit ihm verbracht und danach war klar, wir machen das Projekt zusammen. So ging das vonstatten.

Der Titelsong aus Robin Hood, das vor 4 Jahren beim Musical-Sommer in Fulda zur Uraufführung kam. Aber kommen wir jetzt zur Gegenwart. Seit 30. Mai reitet der Schimmelreiter über die Bühne des Schlosstheaters in Fulda. Das Musical entstand nach der gleichnamigen Novelle von Theodor Storm und erzählt die Geschichte des Deichgrafen Hauke Haien, der an der nordfriesischen Küste die Bewohner vor großen Überschwemmungen schützen möchte. Nur die trauen den modernen Baumethoden nicht und sehen Hauke im Bunde mit dem Teufel.

0: 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Du zitterst ja.
1: Das Wasser macht Wienke Angst.
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0: die Eröffnungsnummer aus dem Schimmelreiter, dem neuesten Stück beim Musical-Sommer in Fulda. Der Schimmelreiter, ein Musical nach der Novelle von Theodor Storm, die im 19. Jahrhundert entstand. Ich muss gestehen, ich war anfangs etwas skeptisch, als ich davon hörte. Mit dem Medikus und der Päpstin hatte man schließlich bisher Romane als Vorlage, die wahre Bestseller der Gegenwart waren. Aber eine Novelle aus dem 19. Jahrhundert, naja, die eher Schüler und Schülerinnen im Deutschunterricht als Pflichtlektüre lesen müssen, kann das gut gehen? Dennis Martin im Showbühne-Interview.
1: Ja, es ist ja so, nicht alle Stücke, die wir bisher gemacht haben, waren Stücke, wo wir jetzt eine ganz starke Trademark hatten. Also ich meine jetzt Bonifatius, das hat regional gezogen, aber darüber hinaus kennt Bonifatius kein Mensch.
2: Genauso nur die ist Katholiken.
1: Mit, genau, auch die nicht. Also genauso ist es mit Elisabeth von Thüringen. Das hat sich ja dann quasi aus dem Bonifatius ergeben, dass man das im Grunde genommen nochmal wiederholt. Das hat damals der Kulturstaatssekretär aus Thüringen quasi angeleiert. Ja, also das ist ja schwierig, ne? neue Themen zu finden. Weil wir wissen, wir müssen hier den Musical-Sommer bedienen. Wir müssen hier auch wirklich viele Leute ins Theater locken. Mittlerweile brauchen wir schon so 60.000 bis 70.000 Zuschauer im Sommer. Und die, ob man die mit so einem Stück dann bekommt, das war natürlich echt die große Frage. Aber wir hatten jetzt das Gefühl, weil wir haben über dieses Thema schon gesprochen, im Grunde genommen nach Bonifatius, wenn es um die Diskussion ging, was kann man alles machen. Das war immer in der Diskussion, Schimmelreiter, warum war das so? Sie haben es eben gesagt, das ist natürlich Schullektüre und ist vom Titel her vielen ein Begriff, weil sie es schlicht und ergreifend in der Schule haben lesen müssen. Aber, und das ist, glaube ich, das ist ganz entscheidend, Sie haben vermutet, dass es vielleicht den einen oder anderen noch traumatisiert hat, weil es eine Schullektüre ist. Aber ich hatte auch damals, als ich es in der Schule gelesen habe, immer das Gefühl, das hatte vom Entertainment-Faktor schon deutlich mehr zu bieten als, ich sag jetzt mal, Siegfried Lenz, die Deutschstunde oder was man sonst so alles lesen musste oder andere Novellen, die man auch gelesen hat. Ich fand das immer schon sehr atmosphärisch, sehr dicht. Mir war nur damals als Schüler nicht klar und das kam erst später, als ich mich wieder damit befasst habe, später, sag mal 10 Jahre nach meinem Abitur vielleicht, was das für eine großartige Geschichte ist und wie dicht diese Geschichte ist und wie sehr sie sich für eine musikdramatische Adaption eignet. Das war mir ja eigentlich, als die Geschichte mir wieder begegnet ist, war mir das sofort klar.
2: Was fasziniert an dieser Geschichte?
1: Mehrere Dinge. Zum einen, sie hat eine unglaubliche Eigenständigkeit. Es gibt so eine Erzählung kein zweites Mal. Es liegt daran, dass es eigentlich zwei verschiedene Erzählungen verbindet. Zum einen, es ist eine ganz nüchterne, sachliche Geschichte über den Deichbau des 18. Jahrhunderts und das Leben in der nordfriesischen Marsch, also in dem Land hinter dem Deich sozusagen. Aber es verbindet diese Geschichte mit einer Metaebene, die eigentlich funktioniert, mit einer irrationalen Ebene, die funktioniert wie eine Gothic Novel. Und das gibt es so, also ich könnte jetzt keine Geschichte zum Vergleich heranziehen, die der irgendwie ähnelt. Diese Verknüpfung dieser beiden Ebenen, also dieser Spukgeschichte und dieser tatsächlichen, ich sag mal, biografisch angelegten Geschichte über diesen Deichgrafen Hauke Hain, das hat einen unheimlichen Drive. Und darüber hinaus, und das ist auch ganz wichtig, die Liebesgeschichte, die in dem Schimmelreiter vorkommt, also die Geschichte zwischen Hauke und Elke, die hat eine unglaubliche Wucht, so eine existenzielle Kraft. Ich habe das in der Pressekonferenz damals verglichen mit Romeo und Julia, weil sie so existenziell ist. Die beiden sind in ihrer Beziehung zueinander total abhängig. Sie setzen sich gegen alle Widrigkeiten durch. Also es ist wiederum doch ganz anders, weil es ist eine ganz leise, eine ganz stille, eine ganz andere Art von Beziehung. Und trotzdem ist sie so emotional. Im Grunde genommen ist der Schimmelreiter ja eine Außenseiter-Story, eine Geschichte über einen Außenseiter, der nie Teil seiner Community war und der sich aber trotzdem an deren Spitze gesetzt hat. Und weil er eben dazu fähig war, weil er klüger war, weil er weitsichtiger war als alle anderen, der aber dann so zum Fremdkörper wurde, dass sein Umfeld angefangen hat, ihn zu dämonisieren. Mhm. Das ist so ein bisschen Arthur Miller Hexenjagd. Also das steckt da auch so mit drin. Also wie gesagt, die Geschichte ist unglaublich vielschichtig und vor allem ist sie im reinen Plot so kompakt und so einfach, dass ich gedacht habe, das ist machbar, das auf der Bühne zu zeigen. Aber was uns ganz wichtig war, ist, dass wir wussten, welchen Herausforderungen wir uns stellen müssen. Denn Das ist eine Geschichte, da ist natürlich die Natur, die Bedrohung durch das Meer ein ganz wesentlicher Bestandteil. Im Grunde genommen ist die Natur fast ein eigener Charakter in diesem Stück.
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1: Komm, Evan. Heute liegt nichts Gutes in der Luft.
2: Da tut sich was. Auf Jephas Hallig. Da ist was Lebiges. Was Großes. Sieh nur.
1: Was redest du?
2: Ein Schimmel. Den muss der Teufel reiten. 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
3: Carsten, das Pferdsgerippe, das sonst immer auf der Hallig lag. Wo ist es?
1: Ich sehe es auch nicht. 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
3: Es heißt, in manchen Nächten sollen die Knochen sich erheben, als ob sie lebig wären.
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0: weiter als zuvor. Die Finalnummer im ersten Akt aus dem Schimmelreiter in einer Exklusivaufnahme, die uns Dennis Martin zur Verfügung gestellt hat, denn eine CD liegt derzeit leider noch nicht vor, ist aber in Vorbereitung. Der Schimmelreiter, der spielt ja an der nordfriesischen Küste und das bekommen die Zuschauer auch auf der Bühne zu spüren. Dennis Martin.
1: Wenn wir das machen, machen wir es richtig und dann wollen wir das auch wirklich immersiv machen. Das heißt, sinnlich erlebbar. Also die Leute, die im Theater sitzen, sollen schon irgendwie das Gefühl haben, von einer, sag ich mal, rauen, unberechenbaren, fast gewaltigen Natur, auf die der Mensch auch nur bedingt Einfluss hat. Und das gelingt uns jetzt im Theater mit viel technischem Aufwand, das muss man auch sagen. Also wir haben jetzt eine Produktion, die mit dem im Aufwand mit nichts zu vergleichen ist, was wir vorher gemacht haben.
2: Okay.
1: Das muss man sich dann natürlich auch trauen, zu sagen, wir haben einen Titel, der ist vielleicht per se nicht unbedingt so, dass jetzt jeder nur aufgrund des Titels drauf anspringt. Wenn wir es machen, dann wollen wir es richtig machen. Das geht ja weiter zum Beispiel bei dem Schimmel. Also wie zeigen wir denn, und das ist ein ganz, ganz relevanter Teil der Erzählung, dieses Geisterpferd, das plötzlich aus dem Nichts auftaucht, ein fast symbiotisches Verhältnis mit diesem Deichgrafen eingeht und alle denken, dieses Pferd kommt direkt aus der Hölle. Das haben wir auch. Natürlich, wir wussten, wir können das alles stilisieren. Wir können irgendwie vier Leuten im Ensemble eine Pferdemaske aufsetzen und sagen, das ist jetzt unser Schimmel. Aber wir haben gesagt, nee, wir wollen das schon versuchen, über richtig professionelle Puppetry zu zeigen und eine richtig gute, professionelle Pferdepuppe auf der Bühne zu haben. Und das haben wir. Das funktioniert nach einem relativ ähnlichen Prinzip wie bei Warhorse. Also die wird auch geführt von drei Spielern. Und ich finde, dass das wahnsinnig gut funktioniert. Also, dass das unglaublich organisch aussieht. Und ja, was wir mit dem Pferd so da auf der Bühne veranstalten, das kann man sehen, wenn man unsere Vorstellung besucht.
0: Ja, und das können Sie noch bis zum 6. September beim Musical Sommer in Fulda tun. So lange gibt es noch den Schimmelreiter. Wenn eine CD zum Stück veröffentlicht wird, werde ich diese hier auf der ARD-Showbühne selbstverständlich vorstellen. Für heute sind wir allerdings am Ende angelangt. Der Vorhang schließt sich und wie immer darf ich auf die Homepage verweisen. brschlager.de/Showbühne. Dort können Sie die Sendung von heute noch einmal nachhören, finden alle Infos zu den Titeln, die Sie hier hören und in der Rubrik Showbühne Interview einen Direktlink zu ARD Sounds, wo Sie sich das vollständige Interview mit Dennis Martin anhören und downloaden können. Ich wünsche Ihnen jetzt noch einen schönen Abend auf den Wellen von BR Schlager, NDR Schlager und der MDR Schlagerwelt und tue das mit einem letzten Titel aus dem Schimmelreiter.
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4: Ich tanz nicht.
3: Das kann man nicht so gut berechnen, was?
4: Ich verstehe einfach nicht genug davon. Die Leute könnten über dich reden und dann...
3: Was dann, Hauke?

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1: Ich danke dir, Elke.
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1: Der Raps, den wir in diesem Jahr ernten, den hat er im letzten Herbst noch selbst ausgesät.
0: Und wie soll's jetzt weitergehen, Hauke?
1: Wer weiß, wie lange die alte Trin auf dem Hof noch alleine zurechtkommt. 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
0: Auf den richtigen Zeitpunkt? Großknecht bist du doch schon, jetzt wo Ole vergeben ist. Mein Vater wird schon noch zustimmen. Ich meine, es reden ja sowieso schon alle über uns.
1: Wer?
0: Die Möwen. Und die Robben.

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1: Um 21 Uhr mit Sophia Spyropoulos. Die Union will die Nachfolge des zurückgetretenen Fraktionschefs Jens Spahn zügig regeln. Über das konkrete Vorgehen will das CDU-Präsidium morgen Vormittag beraten. Auch der Vorstand der Unionsfraktion wird dann tagen. Als aussichtsreichster Kandidat für den Fraktionsvorsitz gilt Kanzleramtschef Thorsten Frey. Bundeskanzler Friedrich Merz wollte sich im ZDF-Sommerinterview noch nicht zu Personalspekulationen äußern. Er sprach aber von einer Gelegenheit, über die Aufstellung der Bundesregierung nachzudenken. Nach der lebensgefährlichen Verletzung eines Bahnmitarbeiters gibt es Zweifel am bislang dargestellten Tatablauf. Das teilte das Amtsgericht Karlsruhe mit. Nach der Sichtung eines Überwachungsvideos habe man deshalb einen Haftantrag der Staatsanwaltschaft für den Tatverdächtigen abgelehnt. Zudem bestehe keine Fluchtgefahr. Nach den bisherigen Ermittlungen der Staatsanwaltschaft war in dem Regionalzug eine Ticketkontrolle eskaliert. Der Verdächtige soll einen Sicherheitsmitarbeiter geschlagen und getreten haben. Während des Rangels gab eine Tür nach und der Mitarbeiter fiel aus dem fahrenden Zug. Der Thüringer Orgelsommer hat in diesem Jahr rund 4000 Besucher angezogen. Intendant Theophil Heinke zeigte sich zufrieden mit der Resonanz. Unter dem Motto Orgel und Poesie gab es in den vergangenen Wochen mehr als 60 Konzerte und andere Veranstaltungen. Zum Abschluss erklangen am frühen Abend in der St. Viti-Kirche in Wechmar Werke von Bach und Liszt. Bei der Fußball-WM in Nordamerika wird in diesen Minuten das Finale angepfiffen. Im MetLife Stadium unweit von New York stehen sich Europameister Spanien und der amtierende Weltmeister Argentinien gegenüber. Das Spiel um Platz 3 hatte gestern England gewonnen. Das Team von Trainer Thomas Tuchel besiegte Frankreich mit 6:4. Jürgen Klopp hat eine Einigung mit seinem bisherigen Arbeitgeber Red Bull bestätigt. In einem Interview sagte er, es gebe eine großzügige Regelung. Damit stehe einem Wechsel zum Deutschen Fußballbund nichts mehr entgegen. Mit dem DFB liefen Gespräche, entschieden sei aber noch nichts. Nach Medienberichten soll Klopp am Freitag einen Vertrag als neuer Bundestrainer der Fußballnationalmannschaft unterschreiben. Er würde damit Julian Nagelsmann nachfolgen, der wegen des schlechten Abschneidens der DFB-Elf bei der WM zurückgetreten war. Das waren die Nachrichten. Das Wetter: in der Nacht unterschiedlich bewölkt und überwiegend trocken, Tiefstwerte 13 bis 7 Grad. Morgen unbeständig mit Aufheiterungen im Verlauf aus Norden, dichte Wolken und einige Schauer. Mäßig bis starker Nordwestwind, 17 bis 21 Grad. Am Dienstag vorübergehend freundlicher und auch etwas wärmer. Und damit ist es 21:03 Uhr.
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1: Um 22 Uhr mit Sophia Spiropoulos. Die Union will die Nachfolge des zurückgetretenen Fraktionschefs Jens Spahn zügig regeln. Über das konkrete Vorgehen will das CDU-Präsidium morgen Vormittag beraten. Auch der Vorstand der Unionsfraktion wird dann tagen. Als aussichtsreichster Kandidat für den Fraktionsvorsitz gilt Kanzleramtschef Thorsten Frey. Bundeskanzler Friedrich Merz wollte sich im ZDF-Sommerinterview noch nicht zu Personalspekulationen äußern. Er sprach aber von einer Gelegenheit, über die Aufstellung der Bundesregierung nachzudenken. Russland soll nach ukrainischen Angaben ein ziviles Frachtschiff angegriffen haben. Wie die ukrainische Marine mitteilte, kamen 5 Besatzungsmitglieder ums Leben, 5 würden noch vermisst. Den Angaben zufolge wurde der unter der Flagge von Guinea-Bissau fahrende Frachter von 3 Marschflugkörpern getroffen. Das Schiff gehört einer türkischen Reederei. Die ukrainische Marine spricht von einem gezielten Angriff auf ein unbewaffnetes ziviles Schiff und wirft Russland einen schweren Verstoß gegen das Völkerrecht vor. Nach der lebensgefährlichen Verletzung eines Bahnmitarbeiters gibt es Zweifel am bislang dargestellten Tatablauf. Das teilte das Amtsgericht Karlsruhe mit. Nach der Sichtung eines Überwachungsvideos habe man deshalb einen Haftantrag der Staatsanwaltschaft für den Tatverdächtigen abgelehnt. Zudem bestehe keine Fluchtgefahr. Nach den bisherigen Ermittlungen der Staatsanwaltschaft war in dem Regionalzug eine Ticketkontrolle eskaliert. Der Verdächtige soll einen Sicherheitsmitarbeiter geschlagen und getreten haben. Während des Gerangels gab eine Tür nach und der Mitarbeiter fiel aus dem fahrenden Zug. Der Thüringer Orgelsommer hat in diesem Jahr rund 4000 Besucher angezogen. Intendant Theophil Heinke zeigte sich zufrieden mit der Resonanz. Unter dem Motto Orgel und Poesie gab es in den vergangenen Wochen mehr als 60 Konzerte und andere Veranstaltungen. Zum Abschluss erklangen am frühen Abend in der St. Viti-Kirche in Wechmar Werke von Bach und Liszt. Jürgen Klopp hat eine Einigung mit seinem bisherigen Arbeitgeber Red Bull bestätigt. In einem Interview sagte er, es gebe eine großzügige Regelung. Damit stehe einem Wechsel zum Deutschen Fußballbund nichts mehr entgegen. Mit dem DFB liefen Gespräche, entschieden sei aber noch nichts. Nach Medienberichten soll Klopp am Freitag einen Vertrag als neuer Bundestrainer der Fußballnationalmannschaft unterschreiben. Das waren die Nachrichten. Das Wetter? In der Nacht unterschiedlich bewölkt und überwiegend trocken, Tiefstwerte 13 bis 7 Grad. Morgen unbeständig mit Aufheiterungen im Verlauf aus Norden, dichte Wolken und einige Schauer. Windig 17 bis 21 Grad, am Dienstag vorübergehend freundlicher und etwas wärmer. Und damit ist es 22:03 Uhr.
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1: Um 23 Uhr mit Milat Kupay. Nach dem Rücktritt von Unionsfraktionschef Spahn hat Kanzler Merz, dessen Informationspolitik rund um die Elternschaft mit Hilfe einer Leihmutter aus den USA kritisiert. Spahn habe die Partei und die Fraktion erst sehr spät über alles in Kenntnis gesetzt. Aus der Nachrichtenredaktion Martin Seiler.
2: Im ZDF sagte Merz weiter, wir hatten ja alle kaum Gelegenheit, mit ihm darüber zu reden. Wenn wir Zeit gehabt hätten, hätten wir das in Ruhe besprechen können, aber die Zeit hatten wir nicht. Als Spahn ihn informiert habe, seien seine ersten Gedanken bei dem Kind gewesen, so der Kanzler. Er habe ihm viel Glück gewünscht und sich gedacht, hoffentlich gehe Spahn kommunikativ gut damit um und erkläre es gut. Mit einer so großen Empörungswelle habe er aber nicht gerechnet. Merz kündigte an, er werde nach Absprache mit CSU-Chef Söder relativ bald einen Vorschlag für die Nachfolge machen. Gehandelt werden unter anderem Kanzleramtschef Frei, Bundesinnenminister Dobrindt, Gesundheitsministerin Wagen und CDU-Generalsekretär Linnemann.
1: Die Ukraine wirft Russland vor, in der Schwarzmeerregion ein unbewaffnetes ziviles Schiff angegriffen zu haben. Nach Angaben der Streitkräfte sind bei dem Beschuss des Getreidefrachters 5 Besatzungsmitglieder getötet worden. 5 weitere wurden noch vermisst und 8 Crewmitglieder im Krankenhaus in der Hafenstadt Odessa behandelt. Die Ukraine nennt den Vorfall einen Terrorakt gegen die zivile Schifffahrt. Der Frachter fuhr unter der Flagge des westafrikanischen Landes Guinea-Bissau. Unklar ist, wieso er in der umkämpften Region unterwegs war. Die USA verlegen wegen des Iran-Kriegs Medienberichten zufolge mehr Kampfflugzeuge in den Nahen Osten. Das Wall Street Journal berichtet, dass dies unter anderem Kampfjets vom Typ F-16 vom US-Flugplatz Spangdahlem in der Eifel betreffe. Zudem würden F-35-Jets von einem Stützpunkt in Großbritannien verlegt. Der Iran-Krieg eskaliert seit Anfang des Monats wegen des Streits über die Straße von Hormus wieder. Die USA greifen seit Tagen Ziele im Iran an und Teheran attackiert Ziele in der Region. Die Telekom hat sich die Medienrechte an der Fußball-Weltmeisterschaft 2030 gesichert. Damit werden alle 104 Partien des Turniers erneut nur bei Magenta TV zu sehen sein. Die Telekom hatte Spiele der diesjährigen WM per Sublizenz an die frei empfangbaren Sender ARD und ZDF verkauft. 44 Partien liefen in den vergangenen Wochen allerdings exklusiv bei den kostenpflichtigen Telekom-Plattformen Magenta TV. Das waren die Nachrichten. Das Wetter in Deutschland, in der Nacht im Norden teils gewittrige Schauer, Tiefstwerte 15 bis 6 Grad. Morgen im Norden etwas Regen, im Süden viel Sonne, 18 bis 26 Grad. Am Dienstag überwiegend heiter, 18 bis 27 und am Mittwoch örtlich etwas Regen oder Gewitter, im Südwesten freundlich, 18 bis 28 Grad. Es ist 23.03 Uhr.
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1: Um 0 Uhr mit Ronald Lessig. Nach dem Rücktritt von Unionsfraktionschef Spahn hat Kanzler Merz dessen Informationspolitik rund um die Elternschaft mit Hilfe einer Leihmutter aus den USA kritisiert. Spahn habe die Partei und die Fraktion erst sehr spät über alles in Kenntnis gesetzt. Aus der Nachrichtenredaktion Martin Seiler.
2: Im ZDF sagte Merz weiter, wenn wir Zeit gehabt hätten, hätten wir das in Ruhe besprechen können, aber die Zeit hatten wir nicht. Als Spahn ihn informiert habe, seien seine ersten Gedanken bei dem Kind gewesen, so der Kanzler. Er habe ihm viel Glück gewünscht und sich gedacht, hoffentlich gehe Spahn kommunikativ gut damit um und erkläre es gut. Merz kündigte an, er werde nach Absprache mit CSU-Chef Söder relativ bald einen Vorschlag für die Nachfolge machen. Gehandelt werden unter anderem Kanzleramtschef Frei, Bundesinnenminister Dobrindt, Gesundheitsministerin Wagen und CDU-Generalsekretär Linnemann.
1: Über das weitere Vorgehen beraten heute sowohl das CDU-Präsidium als auch der Vorstand der Bundestagsfraktion. Die USA verlegen wegen des Iran-Krieges Medienberichten zufolge mehr Kampfflugzeuge in den Nahen Osten. Wie das Wall Street Journal berichtet, betrifft das unter anderem Kampfjets vom US-Flugplatz Spang-Dahlem in der Eifel. Weitere würden von einem Stützpunkt in Großbritannien verlegt. Der Iran-Krieg eskaliert seit Anfang des Monats wieder wegen des Streits über die Straße von Hormuz. Die USA greifen seit Tagen Ziele im Iran an und Teheran attackiert Ziele in der Region. Nordöstlich der spanischen Hauptstadt Madrid ist ein Waldbrand außer Kontrolle. Nach Angaben der Behörden ist schon eine Fläche von 13.000 Hektar verbrannt. Das entspricht mehr als 18.000 Fußballfeldern. Allein in einer Nacht fraßen sich die Flammen 14 Kilometer voran. Seit Anfang des Jahres haben Waldbrände in Spanien schon eine doppelt so große Fläche zerstört wie im gesamten vergangenen Jahr. Die Telekom hat sich die Medienrechte an der Fußballweltmeisterschaft 2030 gesichert. Damit werden alle 104 Partien des Turniers erneut nur bei Magenta TV zu sehen sein. Die Telekom hatte Spiele der diesjährigen WM per Sublizenz an die frei empfangbaren Sender ARD und ZDF verkauft. 44 Partien liefen allerdings exklusiv bei der kostenpflichtigen Telekom-Plattform Magenta TV. Das waren die Nachrichten. Das Wetter in Deutschland. Im Norden teils kräftige Gewitter bei 15 bis 6 Grad. Am Tage im Norden etwas Regen oder Gewitter. Im Süden viel Sonne bei 18 Grad in der Uckermark und 26 Grad im Markgräfler Land. Am Dienstag oft heiter. Im Süden Niedersachsens gibt es Schauer. Die Höchsttemperaturen liegen zwischen 18 und 27 Grad. Am Mittwoch örtlich etwas Regen oder Gewitter, nach Südwesten hin freundlich, 18 bis 28 Grad. Es ist 0:03 Uhr.
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1: Um 1 Uhr mit Ronald Lessig. Spanien ist Fußball-Weltmeister. Die Spanier haben im Finale mit 1:0 nach Verlängerung gegen Argentinien gewonnen. Aus dem ARD-WM-Team Hendrik Lückhoff.
2: Es war ein hochverdienter Sieg. Spanien war von Anfang an das bessere Team, nutzte aber seine zahlreichen Chancen nicht. In die Verlängerung ging Argentinien in Unterzahl, weil Enzo Fernandes die gelb-rote Karte sah. Spanien drückte weiter und belohnte sich. Ferran Torres traf in der 106. Minute zum erlösenden und siegbringenden 1:0. Die Spanier feiern ihren zweiten WM-Titel. Argentinien verpasst die Titelverteidigung. In der Halbzeitpause hatte es eine Musikshow gegeben, unter anderem mit Madonna, Shakira, BTS, Justin Bieber und Coldplay. 11 Minuten dauerte die Show. Die Halbzeitpause war deswegen über 25 Minuten lang.
1: Der Rücktritt von Unionsfraktionschef Spahn beherrscht das anstehende Treffen der CDU-Spitze heute in Berlin. Bundeskanzler Merz hatte angekündigt, in Absprache mit CSU-Chef Söder zügig jemanden für die Nachfolge vorzuschlagen. Torben Lehning im ARD-Hauptstadtstudio berichtet, wie es jetzt konkret weitergeht.
3: Wir wissen nach ARD-Hauptstadtstudio-Informationen, dass Söder und der Bundeskanzler bereits miteinander in Verhandlungen stehen. Und bei den Gremiensitzungen, da wäre natürlich ein sehr guter Zeitpunkt für einen Aufschlag. Wir wissen auch, dass der Fraktionsvorstand sich ebenfalls treffen wird, um darüber zu beraten, wann alle Unionsabgeordneten nach Berlin kommen können, um möglichst umgehend, nachdem es einen Vorschlag von Söder und Merz gibt, dann darüber zu beraten und gegebenenfalls auch zur Wahl schreiten zu können. Wir hören aus der Unionsfraktion, es darf nicht mehr um Wochen gehen, es darf jetzt nur noch um wenige Tage gehen.
1: Die USA verlegen wegen des Iran-Krieges, Medienberichten zufolge, mehr Kampfflugzeuge in den Nahen Osten. Wie das Wall Street Journal berichtet, betrifft das unter anderem Kampfjets vom US-Flugplatz Spangdahlem in der Eifel und von einem Stützpunkt in Großbritannien. Der Iran-Krieg eskaliert seit Anfang des Monats wieder. Die USA greifen seit Tagen Ziele im Iran an und Teheran attackiert Ziele in der Region. Nordöstlich der spanischen Hauptstadt Madrid ist ein Waldbrand außer Kontrolle. Nach Angaben der Behörden ist schon eine Fläche von 13.000 Hektar verbrannt. Allein in einer Nacht fraßen sich die Flammen 14 Kilometer voran. Seit Anfang des Jahres haben Waldbrände in Spanien schon eine doppelt so große Fläche zerstört wie im gesamten vergangenen Jahr. Das waren die Nachrichten. Das Wetter in Deutschland. Im Norden gewittrige Schauer bei 15 bis 6 Grad. Am Tage im Norden etwas Regen oder Gewitter, im Süden viel Sonne bei 18 Grad in der Uckermark und 26 Grad im Markgräflerland. Am Dienstag oft heiter, im Süden Niedersachsens Schauer bei 18 bis 27 Grad. Die Zeit, es ist 1:03 Uhr.
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1: Um 2 Uhr mit Ronald Lessig. Spanien ist Fußballweltmeister. Die Spanier haben im Finale mit 1:0 nach Verlängerung gegen Argentinien gewonnen. Aus dem ARD-WM-Team Hendrik Lückhoff.
2: Es war ein hochverdienter Sieg. Spanien war von Anfang an das bessere Team, nutzte aber seine zahlreichen Chancen nicht. In die Verlängerung ging Argentinien in Unterzahl, weil Enzo Fernandes die gelb-rote Karte sah. Spanien drückte weiter und belohnte sich. Ferran Torres traf in der 106. Minute zum erlösenden und siegbringenden 1:0. Die Spanier feiern ihren zweiten WM-Titel. Argentinien verpasst die Titelverteidigung. In der Halbzeitpause hatte es eine Musikshow gegeben, unter anderem mit Madonna, Shakira, BTS, Justin Bieber und Coldplay. 11 Minuten dauerte die Show. Die Halbzeitpause war deswegen über 25 Minuten lang.
1: In der Union soll jetzt zügig geklärt werden, wer auf den zurückgetretenen Fraktionschef Spahn folgt. Über das weitere Vorgehen beraten heute sowohl das CDU-Präsidium als auch der Vorstand der Bundestagsfraktion. Bundeskanzler und CDU-Chef Merz hatte angekündigt, sich mit CSU-Chef Söder zu besprechen und bald einen Vorschlag für die Nachfolge zu machen. Im ZDF-Interview kritisierte Merz Spahn für dessen Informationspolitik. Er habe die Partei und die Fraktion erst sehr spät über alles in Kenntnis gesetzt. Dass die Elternschaft über eine Leihmutter aus den USA eine solche Empörung auslöse, habe er aber nicht erwartet, so Merz. In Deutschland gibt es zunehmend Menschen, die ihre frühere Kriegsdienstverweigerung widerrufen. Das berichtet das Redaktionsnetzwerk Deutschland und beruft sich auf das Bundesamt für Familie und zivilgesellschaftliche Aufgaben. Demnach sind nach einem Anstieg in den vergangenen Jahren im ersten Halbjahr 2026 bereits über 400 Widerrufe eingegangen. Hochgerechnet auf das Gesamtjahr bedeutet das einen Rekord. Wie zuletzt bekannt wurde, steigt aber auch die Zahl der Verweigerer. Im ersten Halbjahr waren es bereits mehr als 5.800. Im Irankrieg ist keine Deeskalation in Sicht. Auch in dieser Nacht melden mehrere Golfstaaten Angriffe. Kuwaits Armee teilte mit, dass Drohnen aus dem Iran abgewehrt würden. Auch in Bahrain heulten die Sirenen. Und auch das US-Militär setzt nach eigenen Angaben seine Angriffe auf den Iran fort. Es ist die 9. Nacht in Folge. Medienberichten zufolge verlegen die USA wegen der jüngsten Eskalation weitere Kampfjets in die Region. Das waren die Nachrichten. Das Wetter in Deutschland. Im Norden gewittrige Schauer bei 15 bis 6 Grad. Am Tage im Norden etwas Regen oder Gewitter, im Süden viel Sonne. Bei 18 Grad in der Uckermark und bis 26 Grad im Markgräflerland. Am Dienstag oft heiter bis 27 Grad. Es ist 2:03 Uhr.
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